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1: Und damit einen wunderschönen guten Abend. Es ist 19 Uhr, ihr hört Radio 98.1 Bodden Panorama. Am Mikrofon ist Georg Amor Schnieder, aber nicht allein. Mir gegenüber sitzt,
2: wie immer, Monika Schilling.
1: Hallo Monika. Und heute haben wir eine Gästin bei uns. Hallo Fee.
3: Hi. Danke, dass ich da sein darf.
1: Ja, es freut mich auch super, dass du so spontan gekommen bist. Heute ist das Thema so Tage der Akzeptanz. Die laufen gerade seit dem 16. Mai bis zum 14. Juni noch. Und nicht der Aktionstag an sich wird heute Thema, sondern auch das Leben als eine queere Person in Greifswald, in der Gesellschaft, in der Universität, ne, in der Politik und auch in so kirchlichen Aspekten, sag ich mal grob. Ja. So rundum wird das laufen. Wir machen erstmal kurz ein bisschen weiter mit Musik, mit Queen von Genius, und danach geht's weiter, ja, mit der Einordnung des Themas, ne, und den ersten Fragen.

0: Wir sind gerade mitten in den Tagen der Akzeptanz in Greifswald. Seit dem 16. Mai finden verschiedene Veranstaltungen statt. Ziel ist es, gemeinsam ein Zeichen für Vielfalt, für Respekt, für Sichtbarkeit zu setzen. Initiiert werden die Tage der Akzeptanz vom Aktionsbündnis Queer in Greifswald. So Anlass dafür ist der internationale Tag gegen Homo, Bi, Inter, Trans und asexuelle Feindlichkeit. Aber wir wollen heute nicht nur über einen Aktionstag sprechen, sondern auch so über die Frage, was Akzeptanz im Eigentlichen bedeutet. In der Stadt hier in Greifswald, an der Universität, in der Politik, in der Lokalpolitik, aber auch in der Kirche. Dazu ist heute eine Gästin bei uns, der genau an mehreren dieser Schnittstellen steht. Als trans-nonbinäre, als politisch und hochschulpolitisch engagierte Person und als jemand, der auch im kirchlichen Räumen in Greifswald unterwegs ist und aus eigenen Erfahrungen diese kennt. Wir sprechen darüber, wie sichtbar, wie sicher und wie selbstverständlich queere Menschen in Greifswald leben und miteinander gestalten können und wo es auch knirscht. Dazu begrüße ich nochmal Fie Wilkening. Schön, dass du da bist.
1: Hi.
0: Jetzt muss ich einmal kurz dich erstmal wieder laut machen. Ich habe euch alle leise gemacht. So, da seid ihr wieder. Fie, magst du dich einmal kurz vorstellen?
1: Ja, gerne. Hi, ich bin Fie. Ich bin 31 Jahre alt. Meine Pronomen sind they, deren. Du hattest ja schon gesagt, dass ich nicht binär bin. Und das sind eben Pronomen, die nicht binäre Menschen verwenden können, die jetzt nicht er oder sie sind. Ich studiere Medizin und nebenbei auch noch ein bisschen Politik und Kommunikationswissenschaften. Ich habe davor eine Ausbildung zur Rettungsassistentin gemacht, habe auch ein paar Jahre im Rettungsdienst gearbeitet und bin außerdem auch noch aktiv bei den Jusos und in der Hochschulpolitik an der Uni Greifswald und eben auch in der Kirche.
0: Jetzt bist du ja in ganz vielen, also ganz kurz zu uns, wir kennen uns schon ein bisschen, ne? Seit 2019, wir haben ja zusammen angefangen Medizin zu studieren, ich habe auch ein bisschen von deinem Weg mitbekommen, ich habe dich auch noch anders kennengelernt. Da würde ich jetzt dich jetzt mal fragen, wie erlebst du Greifswald jetzt als queere Person?
1: Ja, also ich finde, Greifswald ist für mich mittlerweile wirklich eine Heimat geworden, deswegen erlebe ich Greifswald auf jeden Fall erstmal auch als ja, wie so einen sicheren Hafen. Und ich fühle mich in Greifswald auch ein Stück weit sicher, wenn ich durch die Straßen gehe, also so allgemein. Wenn ich das vergleiche mit anderen Städten, dann ist es in Greifswald schon so, dass hier ein besonderes Sicherheitsgefühl für mich ist, was bestimmt auch ein bisschen daran liegt, dass es auch viele junge Menschen in Greifswald gibt, dass es halt eben auch die Uni gibt. Aber natürlich auch einfach an meiner Lebenswelt und Lebensrealität, dass ich viele der Menschen mittlerweile kenne, die ich auf der Straße treffe. Und wahrscheinlich wäre das auch an anderen Orten so, dass wenn man sich ein bisschen sicher fühlt mit den Leuten, dass man dann auch ein stärkeres Gefühl von Sicherheit und Angekommensein auch hat.
0: Jetzt ist Greifswald nicht so groß wie andere Städte, wie zum Beispiel Berlin. Wie ist denn das mit der queeren Community? Was ist die klein? Ist die groß für dich? Ist das für dich ein Problem, dass sie nicht so groß vielleicht ist wie in Berlin?
1: Greifswald ist nicht so groß wie Berlin und die queere Community ist auf jeden Fall auch nicht so groß wie in Berlin. Ich würde sagen, sie ist klein, aber fein. Es gibt durchaus einige queere Gruppen und Aktionen. Dann gibt es zum Beispiel diese Tage der Akzeptanz vom Aktionsbündnis Queer, aber eben auch ganz viele andere Veranstaltungen noch, die von queeren Menschen, für queere Menschen oder für queere Sichtbarkeit eben ausgerichtet werden. Deswegen würde ich schon sagen, dass es in Greifswald eine sehr aktive queere Community auch gibt, auch wenn sie jetzt vielleicht nicht so groß ist wie in einer deutlich größeren Stadt.
0: Und du bist ja auch noch hochschulpolitisch unterwegs, aber auch als Studierende. Ist die Universität für dich auch ein Schutzraum oder auch ein politischer Raum, vielleicht auch ein Konfliktraum oder alles gleichzeitig?
1: Ja, alles gleichzeitig. Auf jeden Fall ein politischer Raum. Ich glaube,

0: nicht daran, dass es sowas wie unpolitische Räume gibt. Und gerade wenn man in der Hochschulpolitik ist, dann erlebt man natürlich diesen Raum auch als politischen Raum, aber auch einen Schutzraum. Ich würde sagen, dass an der Uni zumindest versucht wird, ich glaube, das gelingt auch eigentlich an vielen Stellen, schon auch sozusagen argumentativ, möglichst ohne Angst miteinander ins Gespräch zu kommen. Und ich habe natürlich an der Uni jetzt auch nicht eine Angst vor zum Beispiel körperlichen Übergriffen oder zumindest vor körperlicher Gewalt. Es ist natürlich schon so, dass es auch Privilegienunterschiede, Machtgefälle, bestimmt auch Machtmissbrauch an der Uni gibt, dass es auch sexualisierte Gewalt an der Uni gibt. Aber die Uni ist dann natürlich jetzt nicht ein Raum, wo man irgendwie Angst vor Hasskriminalität haben muss oder so, oder auf der Straße angegriffen zu werden. Diese Angst habe ich natürlich im Hörsaal nicht. Deswegen ist die Uni schon ein besonderer Raum, den man aber trotzdem natürlich nicht ganz unkritisch genießen darf. Also man muss schon immer gut auf sich aufpassen und sich auch solidarisieren mit Menschen, die zum Beispiel auch Gewalterfahrungen an der Uni machen. Auch an der Klinik gibt es natürlich solche Fälle.
1: Ja, ich habe dich ja hier kennengelernt, bevor du den Amphi angenommen hast, bevor du diese Transition gemacht hast. Ist das richtig formuliert?
0: Ja.
1: Ja. Hat sich das seither geändert? Also hast du, als ist die Universität, ja, dein Gefühl als, wie, dass die Universität als Schutzraum und Greifswald als Schutzraum, hat sich das Gefühl verändert?
0: Ich bin natürlich als geoutete Transperson und geoutete nicht-binäre Person ganz anderem Stress ausgesetzt. Natürlich, wenn man sich outet, dann hat man natürlich erstmal weniger innerlichen Stress, der irgendwie damit verbunden ist, dass man sich vielleicht verstecken muss oder so. Aber dafür kommt dann ganz viel äußerlicher Stress dazu. Also ein einfaches Beispiel ist allein schon die Frage, jetzt als nicht-binäre Person, auf welche Toilette darf ich eigentlich gehen? So, wo ist es mir erlaubt, dass ich hingehe in der Klinik? Wo kann ich mich umziehen? Da gibt es nach wie vor keinen Raum für. Also da muss ich mich immer noch auf einer Toilette umziehen. Und das sind natürlich ganz viele kleine Situationen, die einfach Stress bedeuten, die auch was mit einem machen, wo man so ein Gefühl entwickeln kann von, für mich ist ja eigentlich gar nicht so richtig der Platz oder ich werde hier nicht so richtig gesehen. Genau.
2: Ich habe meine Frage, wo kommst du her? Wo bist du gebürtig her?
0: Ich komme aus Berlin.
2: Du kommst aus Berlin?
0: Genau, da habe ich auch im Rettungsdienst gearbeitet.
2: Ah, und solange, wie du in Berlin gelebt hast, also bis 2019, hattest du dich nicht geoutet?
0: Nee, genau.
2: Wie hast du dich da gefühlt? Wo hast du da gelebt? In welchem Stadtbezirk?
0: Ich habe eine Zeit lang in Kreuzberg aufgewachsen, habe auch eine Zeit lang in Spandau gewohnt. Und in Berlin fühle ich mich auf jeden Fall, habe ich mich immer sicher gefühlt und fühle mich auch immer noch sehr sicher, wenn ich da unterwegs bin. Ja.
2: Also es ist schön zu hören. Also ich habe einen guten Freund, eigentlich meinen besten Freund. Der hat, also arbeitet immer noch in Berlin, er ist Arzt. Und da er aus meiner Altersgruppe ist, hat er alles durch. Also auch, ich sag mal das böse Wort jetzt, schwul sein in der DDR und danach. Und hat lange Zeit in Berlin gewohnt und gearbeitet. Also ich bin da immer wieder, wie soll ich sagen, der hat eben viele, viele böse Erfahrungen gemacht in seinem Leben. Und finde ich toll, wenn du das so sagen kannst, dass du eben in Berlin keine Angst hast oder da, wo du dich aufgehalten hast.
0: Ja, es ist natürlich, man muss es natürlich immer in Relation setzen zu anderen Räumen. Ne? Also ich glaube, man hat als Finter-Person und sicher auch als sichtbar queere Person oder auch als andere, als Person mit anderen Marginalisierungserfahrungen, muss man ein Stück weit im öffentlichen Raum immer Angst haben. Das verändert sich auch nicht in einer Stadt wie Berlin. Und dann gibt es natürlich einfach Räume, die ein Stück weit sicherer sind, in denen man sich bewegen kann. Aber es gibt natürlich auch sowas wie eine allgemeine öffentliche Atmosphäre. Und genau, da will ich jetzt gar keine Stadt irgendwie nennen, wo mir das schwerer fällt als in Greifswald. Es ist natürlich in Ostdeutschland auch teilweise noch ein bisschen schwieriger in anderen Städten. Aber genau, da kann ich nur sagen, dass ich mich in Berlin als auch in Greifswald, also in meinen beiden Heimatstädten, sage ich mal, schon sehr wohl fühle.
2: Für mich war das jetzt eben, weil ich ja aus einer anderen Zeit rede, ja, und dass sich doch etwas getan hat in der Richtung.
1: Ja, du hast mal von deinem Freund erzählt, ne? Der hatte echt eine harte Zeit durchgemacht.
2: Also der
1: das
2: hat
1: will ich jetzt auch gar nicht viel. Ich glaube, das will ich auch gar nicht absprechen. Ne? Das ist natürlich.
2: Der
1: auch
2: hat alles durchgemacht. Ja. Da er eben in der DDR gelebt hat bis zu seinem 29. Lebensjahr. Und dann, in der DDR gab es sowas nicht immer. Was nicht sein darf, das nicht sein kann. So wurde ja damit umgegangen. Hm. Also die Kleinbürgerschaft und das Denken darüber, über alles, was sich da drum rankte, war in Ostdeutschland nicht anders als in Westdeutschland zu der Zeit. Hm. Also wahrscheinlich noch schlimmer ausgeprägt, weil uns die Internationalität gefehlt hat. Uns hat das von außen gefehlt. Und deswegen gibt es ja auch so viele Probleme, weil die Leute nicht mit umgehen können. Ja, aber ich finde das schon toll, dass du das so sagst. Das war eigentlich mein Ansatz. Es hat sich doch was getan in den fast 40 Jahren Wende.
0: Ja, also Gott ich muss sagen, die letzten 40 Jahre kann ich persönlich natürlich nicht einschätzen.
2: Aber ich.
0: genau, da hast du wahrscheinlich einfach mehr Erfahrung. Aber es gibt auch nach wie vor wirklich einen ansteigendes Problem von zum Beispiel queerfeindlicher Gewalt. Also man kann sich eben nie sicher sein, nicht doch mal von einem körperlichen Angriff betroffen zu sein. Es gibt auch immer wieder Fälle, auch in Berlin, wo zum Beispiel Pärchen einfach Händchen halten und dann angegriffen werden und auch teilweise richtig schwer verletzt werden. Das kann überall passieren. Wenn ich am Bahnsteig stehe und der Zug fährt ein, dann weiß ich, das ist jetzt eine potenziell lebensgefährliche Situation für mich und ich muss aufpassen, wer hinter mir steht und wie nah ich am Gleis stehe sozusagen. Also das ist quasi schon so eine Grundangst und auch Anspannung, die man nicht oder die man vielleicht noch nicht gesellschaftlich überwunden hat. Also an dem Punkt, dass man da wirklich angstfrei sein kann, wie jetzt, ich sag jetzt mal, einen Mann sich sicher fühlen kann, der durch die Straßen läuft, sind wir bestimmt noch lange nicht.
1: Du hast gerade angesprochen, dass es gerade auch wieder die Akzeptanz rückläufig sei.
0: Ja, auf jeden Fall nehmen die gemeldeten Gewalttaten zu. Das kann natürlich sein, dass da einfach mehr gemeldet wird mittlerweile. Oder auch, was sehr wahrscheinlich ist, dass die Gewalt auch tatsächlich ansteigt ein Stück weit.
1: Vor 2 Jahren haben wir uns mal unterhalten zum Tee. Da haben wir über das Selbstbestimmungsgesetz geredet. Und da meintest du noch, Mensch, wir hätten eigentlich noch mehr fordern sollen. Ich glaube, wir haben gerade das Peak erreicht. Du hattest da auch mit einem Anwalt geredet darüber, der das auch behauptete. Ich finde das ganz erstaunt, dass du das so schon vorhergesehen hast zu dem Zeitpunkt.
0: Ja, das war auch natürlich eine politische Phase in Deutschland, wo, ich sag jetzt mal, eine zumindest verhältnismäßig besonders progressive Regierung auch an der Macht war mit der Ampel. Die natürlich auch große Ziele hatten und wo, finde ich, schon ein Stück weit abzusehen war, dass es auch einen Backlash geben kann. Also dass sozusagen danach auch wieder eine sehr konservative Politik folgen könnte. Und da muss man natürlich immer schauen, was bekommt man erreicht. Man darf auch nicht zu weit gehen, das ist Politik, das ist immer so ein Aushandeln. Das sieht man auch ganz häufig. Wenn man zu weit geht und ich sage jetzt mal auch der Gesellschaft sozusagen ein Stück weit, also bestimmte Akzeptanzgrenzen überschreitet, dann kommt die nächste Regierung und macht die Gesetze einfach wieder rückgängig und dann hat man gar nichts gewonnen.
2: Also ich habe da sehr, sehr viele Erfahrungen, wenn man wirklich etwas erreichen will. Das ist die Politik der kleinen Schritte. Es ist einfach so. Man sollte wirklich vorsichtig umgehen. Und wie du gesagt hast, also ich habe heute zum Beispiel gehört, völlig anderes Thema, Sachsen-Anhalt stehen ja die Wahlen an. Brauchen wir auch nicht die Tendenzen drüber reden. Die derzeitige Regierung hat die Förderung und den Schutz von Kunst und Kultur als Gesetz formuliert in Sachsen-Anhalt. Die einzigen, die nicht dem Gesetz zugestimmt haben, war die AfD. Dann kam der Nachsatz der AfD, ja, auch wenn wir an die Regierung kommen, wir werden das Gesetz nicht kippen, aber wir werden es denn verändern. Und da sind wir wieder. Das ist das ganze Problem. Und diese, wie du sagtest, ja, diskutieren und Demokratie heißt einfach diskutieren und zusehen, was kann ich rausholen, ja.
0: Ja.
2: Und dann kommt eben eine völlig neue Situation und du stehst wieder da, kriegst große Augen und denkst, oh Gott, du graus.
0: Ja, da muss man natürlich auch sagen, dass wahrscheinlich viele Gesetze auch jetzt gerade erst dafür entwickelt werden, mit Blick auf den Schutz sozusagen von der Demokratie und demokratischen Einrichtungen vor Menschen, die das potenziell, ich sag jetzt mal, abschaffen oder überwinden wollen. Ne? Ja. Die werden Demokratie zurückzubauen, wenn sie an die Macht kommen. Genau, also man sieht es ja auch an den USA, wie schnell sowas auch funktionieren kann. Und so, dass die Bevölkerung vielleicht auch gar nicht mehr hinterherkommt, dass alles, ich sag jetzt mal, ne, dagegen zu protestieren oder so. Und deswegen ist es natürlich schon auch wichtig, sich vorher zu überlegen, was kann man tun, um das ein bisschen zu schützen zumindest.
2: Und wir brauchen ja nicht mal bis nach in die USA zu gehen. Wir gehen nach Ungarn. Polen hat ja nur Gott sei Dank geschafft, zumindest den Chef wieder in die soziale, also er ist links und irgendwas, ja, die letzte Wahl. Und dadurch wurden ja viele Sachen wieder neutralisiert, die der Tusk damals gemacht hat. Also viele, viele böse Dinge. Aber Europa ist ja davon nicht weit weg. Also viele europäische Staaten sind ja mittlerweile rechtsruckartig in die rechte Schiene gelaufen. Italien und, und. Und was fand ich sehr gut, was du eben sagtest, wo man aufpassen muss, weil diese Gesetzesänderungen, diese kleinen Dinge, die durch solche Regierungen gemacht werden, die fallen ja auch vielen Menschen aus der Zivilgesellschaft erstmal gar nicht auf. Das betrifft denn eine kleine Gruppe oder eine kleinere Gruppe. Und erst wenn man selber, so habe ich letztens diskutiert, als ich vorhin sagte mit dem, der jetzt sagt, was, ja und rechts und so, wo ich gesagt habe, haben Sie Kinder? Ja. Ein Sohn. Ich sage, und? Wie und? Ich sage, naja, vielleicht ist er homosexuell. Nein! Ach, was sag ich, und das wissen Sie ganz genau. Und da guckte der mich dann auf immer an. Ich sage, ja, es geht um Menschen. Wir sind nicht alle gleich, aber wir wollen alle gleich behandelt werden.
1: Wir verrennen uns gerade auch ein bisschen um die eigentliche Frage, sind ja, ja so die Eindrücke und Erfahrungen als queere Person. Ich würde vorschlagen, wir machen erstmal kurz eine kleine Pause, eine musikalische Pause und reden dann gleich nochmal über Diskriminierung, Voyeurismus und was, das finde ich auch nochmal ganz spannend in der Berichterstattung. Aber wie, du hast noch einen Song mitgebracht.
0: Ja.
1: Was hast du dir gewünscht und warum?
0: Ich habe mir My Name von Bukahara gewünscht. Ich würde sagen, vielleicht hören wir ihn einfach erstmal und dann sprechen wir danach darüber.
1: Machen wir so.

0: 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Monika schleicht gerade wieder zurück ins Studio. Es sind gerade die Tage der Akzeptanz und im Zuge dessen haben wir hier als Gästin Fie Wilkening bei uns im Studio, die politisch aktiv ist, hochschulpolitisch aktiv ist, Studierende ist und wollen über die Eindrücke und Erfahrungen reden. Fie, du hast jetzt diesen Song mitgebracht, My Name von Bukahara.
1: Warum? Ja. Also erstens, weil ich den Song einfach sehr gerne mag. Ich mag total die Stimmung, die er ausstrahlt. Ich höre ihn oft und fühle mich dabei einfach gut und gesehen. Ich mag die Band ganz gerne. Aber dann gibt es ja auch diesen Gedanken im Song. Was wäre, wenn man einfach mal die Perspektiven tauschen könnte? Was wäre, wenn jemand anders einfach mal meine Geschichte, meine Perspektive nicht nur richtig sehen, sondern auch fühlen, wahrnehmen könnte, wie so die eigene. Und das ist uns als Menschen natürlich nur ganz begrenzt möglich. Aber deswegen finde ich das eigentlich eine ganz besondere Vorstellung, weil das ja auch das ist, was wir immer versuchen mit Kommunikation, mit Verständigung. Ihr merkt, da kommt schon ein bisschen auch die Kommunikationswissenschaft durch. Im Prinzip geht es um Verständnis, es geht um Verbindung, es geht darum, den Sinn ineinander zu erkennen. Und das ist ein spannendes Gedankenexperiment, das dieser Song eigentlich aufmacht für mich.
0: Auch die Frage, wenn eine Person an der eigenen Stelle geboren und diesen Weg gegangen wäre, vielleicht sogar die gleichen Entscheidungen getroffen hätte. Ne? Vielleicht ist das einfach nur ein Weg, der begangen wird. Ne? Fand ich schön an dem Song. Ich habe schon angeteasert, wir wollen nochmal über Diskriminierung reden. Viele Gespräche über Transmenschen drehen sich sofort so um Leid, Gewalt und Diskriminierung, gerade in der Berichterstattung. Was fehlt dir an dieser Art der Berichterstattung?
1: Also erstmal ist es natürlich total wichtig, dass Gewalt, die passiert, auch thematisiert wird. Das wäre noch schlechter, als es nicht zu tun. Transpersonen sind ja auch historisch ein Stück weit immer versucht worden, unsichtbar zu machen sozusagen, wie auch andere marginalisierte Gruppen und auch Gewalt gegen Finta-Personen zum Beispiel. Und also zum Beispiel gegen Frauen. Deswegen ist es, finde ich, schon mal total wichtig, darüber zu sprechen und auch solche Übergriffe zu berichten. Auf der anderen Seite ist es natürlich schwierig, über Menschen zu sprechen und nicht mit Menschen. Und da würde ich mir vielleicht wünschen in so Berichterstattung, dass vielleicht auch häufiger mal VertreterInnen eingeladen werden von Verbänden, Personen, die irgendwie in einer sprechenden Rolle sind, die auch selber zum Beispiel von transfeindlicher Gewalt betroffen sind oder auch mehrfach diskriminiert sind, also zum Beispiel auch Transpersonen sind und trotzdem noch rassifiziert werden oder aufgrund einer Behinderung diskriminiert werden und solche Stimmen auch einfach mal zu Wort kommen zu lassen und zu hören. Und dann als letzten Punkt fände ich natürlich auch total schön, wenn man sozusagen eine Transidentität zu haben oder generell das ganze Thema, sich mit dem eigenen Geschlecht auseinanderzusetzen, nicht immer nur in der Öffentlichkeit hätte, wenn wieder mal Gewalt passiert oder ein Gesetz geplant ist, was irgendwie die Situation erschweren soll, sondern auch einfach die Freude und die ganzen schönen Seiten beleuchten könnte, die auch damit zu tun haben, wenn man sich damit beschäftigt, wenn man sich ein Stück weit auch selber findet oder Worte findet, die einen besser beschreiben als die, die man vorher kannte dafür, und ein Stück weit auch lernt, ehrlicher mit sich selber zu sein und damit ja auch mit seinem Umfeld, dem man sich dann viel besser zeigen kann. Und da steckt eigentlich auch so viel Schönes drin. Das kommt mir ein bisschen zu kurz.
0: Also zwei Punkte einmal, ne? Du hast gesagt, die mehr Transpersonen, queere Personen zu Wort kommen lassen. Eigentlich ähnlich, wie es in deinem Song genannt wird, um Perspektiven anzunehmen, ne, die verstehen zu können, diese Zeichenvorräte übernehmen zu können. Und was du gerade gesagt hast, Moment, ich muss noch mal ganz kurz ordnen, sich selber treu zu sein, sagtest du? Nee, sich selber zu verstehen, also eine Selbsterkenntnis, eine psychische Flexibilität zu entwickeln und seine Bedürfnisse zu entdecken.
1: Ja, einfach die vielen schönen Seiten, die auch zum Leben als Transperson dazugehören können.
0: Oh Gott, das hast du schön gesagt. Ich habe sehr abstrakt formuliert.
2: Ja. Du warst sehr kompliziert. Dann. Ja, das ist wesentlich einfacher auf den Punkt. Das stimmt allerdings. Bin voll dabei. Also wir haben eben schon kurz darüber gesprochen, dass wir in diesem Jahr sehr, sehr viele anstrengende Themen hatten, sehr viele, die sehr wichtig sind und dass wir immer versuchen, dann zwischendurch mal was Lockeres, Leichtes, Hoffnungserweckendes, Schönes. Und ich denke mal, das meintest du jetzt, dass eben immer nur drüber geredet wird, wenn was Böses passiert, aber nie über das eigentliche Leben, das Transpersonen führen und wie viele schöne Seiten das gibt. Und leider Gottes ist es so. Und ich würde mir eigentlich auch wünschen, wie wenn wir von Transpersonen reden, es gibt ja nicht nur Transpersonen, die anders als diejenigen sind, die sonst sich als normal bezeichnen. Es geht ja eigentlich jedem so, der irgendwo anders aussieht, sich anders gibt. Also ein ganz kurzes Beispiel aus meiner Familie. Mein Sohn ist Mädler, ja. Lange Haare, rennt am Tage durch die Stadt, wenn er unterwegs ist, mit Lederklamotte, Killernieten, tralala. Ja. Er ist vom Beruf Orthopädietechniker. Das heißt, im Berufsleben, Kittel, ja, ganz normal. Und dann sieht man ihn in der Freizeit oder denkt so, oh Gott. Nee, er lebt einfach nur seine Musik aus. Er sieht anders aus. Und es ist passiert, also damals mit seiner Freundin, die war Gothikerin und hat sich dann, da sind die beide in voller Montur, die waren immer in Berlin, weil in unserer Kleinstadt gab es keine Szene dazu. Und in dieser Montur, also sie voll als Gothikerin mitgeschminkt und er auch und tralala, sind die zur silbernen Hochzeit von seinem Oma und Opa eingefallen. Sein armer Vater musste alles abhalten. Ich habe nur gejubelt, weil ich wusste aber, was da passiert. Es ist doch schlimm. Es ist doch einfach nur schlimm, dass die Leute, die haben die Bäden gesehen und dann ging es sofort los. Die großen Augen, die großen abwertenden Augen. Wo ich sage, Leute, ihr kennt sie doch beide. Ihr wisst doch, was das für liebe Menschen sind. Was soll der Scheiß?
1: Ja. Ja. Ich würde vielleicht, wenn es um das Thema Geschlecht geht, also ich kann auch gerne nochmal erklären, was trans bedeutet. Das haben wir jetzt gar nicht getan. Ich weiß nicht, ob das hilfreich wäre. Also vielleicht nur so ganz kurz als trans können sich Menschen bezeichnen, bei denen das die Geschlechtsidentität, die sie selber haben, eben nicht übereinstimmt mit der, die bei der Geburt für sie angenommen wurde. Und da gibt es natürlich verschiedene, ich sag jetzt mal, Bereiche, ne, die da so ein bisschen oft vermischt werden. Also häufig guckt man ja einfach bei der Geburt nur nach den Genitalien bei einem Kind. Und komischerweise ist damit dann auch schon ganz viel verbunden. Also aufgrund der Genitalien ist dann irgendwie auch schon klar, dass die Person ab diesem Zeitpunkt nur noch mit Frau angesprochen werden soll und möchte. Und auch noch ganz viele andere Konzepte, wie sie behandelt wird, wie viel sie im Vergleich zu anderen für ihren Job später als Gehalt bekommen wird, welche Gewalterfahrungen sie machen kann und so weiter. Und diese ganzen Konzepte sind komischerweise mit dieser einen Situation und dieser einen körperlichen Bewertung verbunden. Und Transpersonen bemerken das dann eben für sich, wenn das nicht funktioniert oder passt oder übereinstimmt und können sich dann eben als trans bezeichnen oder als nicht-binär es gibt transfeminine Personen, transmaskuline Personen, nicht-binäre Personen, auch noch ganz viele andere Identitäten wie Agender, also kein Gender. Das vielleicht nur so ganz kurz als Einordnung.
0: Vielleicht auch, um nachzuempfinden, das ist ja auch schwierig, ne, als Person, die mit ihrem zugeordneten Geschlecht einverstanden ist von Anfang an, da kannst du vielleicht mal den Begriff Dysphorie, den hattest du mir mal damals erklärt, einordnen im Zusammenhang.
1: Ja, also Dysphorie ist auf jeden Fall was Negatives. Dysphorie ist auch ein Begriff für ein Leiden. Das ist in Deutschland nicht, aber in einem amerikanischen Krankheitskatalog, sage ich jetzt mal, auch als Krankheit definiert. Da geht es, also bei der Geschlechtsdysphorie, geht es eben um das Leiden unter bestimmten Aspekten von Geschlecht oder Geschlechtswahrnehmung. Das kann körperlich sein. Also viele Transpersonen leiden unter der sozusagen der Wahrnehmung ihres eigenen Körpers und haben dann zum Beispiel auch zum Beispiel eine Hormontherapie oder so, die sie sich wünschen. Das ist aber ganz häufig auch einfach mit sozialen Aspekten verknüpft. Also wie werde ich angesprochen, wie werde ich behandelt, wie werde ich gelesen sozusagen von anderen. Also Sprache spielt da auch eine ganz wichtige Rolle. Und genau, die Krankheit ist eigentlich nicht die Transidentität, sondern das Leiden darunter, wie man gesellschaftlich gelesen und behandelt wird, ein Stück weit auch. Das heißt, es ist total möglich, trans zu sein, ohne dieses Leid oder diese Dysphorie zu spüren. Also man kann trans sein und ganz vollständig gesund und wunderbar fein damit, wie es einem geht. Und genau, ich würde einfach nochmal erwähnen, es gibt auch die Euphorie. Also natürlich das Gegenteil sozusagen. Man kann auch sehr glücklich sein mit der geschlechtlichen Wahrnehmung. Und gerade Transpersonen, die schon einen langen Weg hinter sich haben, kommen auch manchmal an einen Punkt, wo sie einfach feststellen, hey, es passt alles für mich. Es ist wirklich ganz toll, so wie es gerade läuft. Und dann auch, oder in bestimmten Situationen, wenn Leute sie einfach sehr wertschätzend behandeln, einfach auch ein Stück weit Geschlechtseuphorie spüren. Ja, genau, das wollte ich nur dazu sagen. Das steht natürlich in keinem Krankheitskatalog.
0: Ich weiß jetzt, also wir sind schon ein bisschen in die Frage gedippt, die wir schon eben vorhin besprochen haben. Was sind Formen von Transfeindlichkeit, die im Alltag so oft übersehen werden, weil sie vielleicht nicht laut oder offen aggressiv auftreten? Das fällt ja mit rein, diese Dysphorie-Triggern. Transfeindlichkeit ist natürlich schon ein hartes Wort, aber hast du noch mehr Beispiele im Alltag, die dir auftreten, die auftreten für dich?
1: Ja, ich würde sagen, das kann sich natürlich auf alles beziehen, auf jede Form von nicht respektvollem oder abwertendem Verhalten, also auf der Straße. Ich sage jetzt mal ganz simpel, wenn Leute mit dem Finger auf mich zeigen und mich auslachen, so, ne? Das ist eine ganz, ganz niedrigschwellige Form von auch ein Stück weit Gewalt irgendwie, mhm. Wenn das so öffentlich passiert, von gelebter Transfeindlichkeit, über Sprache, wo man ja auch schnell den Unterschied merkt, versucht eine Person mich so anzunehmen, wie ich bin und gibt sich damit Mühe. Auch wenn wir alle, sage ich jetzt mal, they oder andere nicht-binäre Pronomen jetzt nicht in der Schule gelernt haben, ne? Was ja sozusagen uns allen so geht, mir ja auch. Macht es sozusagen absichtlich, um der anderen Person weh zu tun. Das kann eine Form von sprachlicher Gewalt sein. Und dann gibt es natürlich einfach ganz viel, was ich so nennen würde, sozusagen strukturelle Gewalt, was so kulturell auch ein Stück weit vererbt wird. Also es gibt dieses Konzept der kulturellen Vererbung und da geht es eben um Narrative, also das heißt um Gedanken und Konstrukte, Schubladen im Prinzip, die wir unseren Kindern mitgeben und die dann wieder ihren Kindern mitgeben. Und das sind eigentlich die ganz dicken Bretter, die zu bohren sind, weil die sind die Grundlage für diese ganze geäußerte und gelebte Transfeindlichkeit. Das ist eigentlich das, was auch sozusagen im Raum steht, wenn wir Menschen rassifizieren oder aufgrund von verschiedenen Merkmalen benachteiligen. Wir haben diese Schubladen im Kopf und die haben wir alle ein Stück weit. Und es ist ganz viel Arbeit, sich die bewusster zu machen und ein lebenslanger Prozess.
2: Aber das ist für mich jetzt zum Beispiel, wir sprachen vorhin über Amerika. Und wir hatten vor einer Weile eine Sendung Banned Books, also über diese verbannten Bücher. Und da ging es ja auch in einem Roman darum. Der kleine Hase, verstehst du? Es war so ein süßes Buch. Ging es um einen kleinen Hasen, der sich in einen anderen kleinen Hasen verliebt hat. Und alle drumherum haben gesagt, das geht nicht. Du kannst dich da nicht drin verlieben. Also das war doch wirklich eine wunderbare Darstellung von solchen Schubladen denken. Wunderbar für jeden zu verstehen. Ja, und wie du sagtest, und dennoch mal, gerade diese Sache, für mich ist wichtig, wenn ich schon zu Hause von meinen Eltern, Großeltern, in also diese Sachen eingeimpft bekomme durch, wird ja meistens nicht irgendwie sehr offiziell gesagt oder so, sondern einfach durch dieses Vorleben. Schlechte Sprüche oder da ist vielleicht im Fernsehen irgendjemand, wo dann eben abgewertet wird. Und dann, dass die Schule da Einfluss nehmen kann. Und das hat ja Trump zum Beispiel versucht, indem er Sexualunterricht verboten hat, Ungarn zum Beispiel auch, dass eben die Sprache überhaupt nicht mehr, also in der Schule nicht mehr über solche Themen gesprochen wird. Und da sind wir ja wirklich dabei, Schubladendenken aufzuknacken.
0: Du hast das gerade die normative Säule oder normatives Bild genannt, ne? Also das zu durchbrechen, wie die kulturelles Erbe, was du so unter kulturelles Erbe, du hast
1: ja kulturelle Vererbung. Mhm.
0: Genau. Jetzt bist du auch kirchlich aktiv. Du bist in der ESG, ne, nach wie vor.
1: Ja.
0: Ja. Und da frage ich mich, Kirche und queeres Leben. Also das ist doch eigentlich so eine Kirche ist doch eine uralte Institution, ne, mit so uralten Normen und einer uralten kognitiven Säule. Wie passt denn das zusammen für dich? Ist das, ne, ist das zu einfach gedacht von mir?
1: Das stimmt schon. Das ist natürlich auf den ersten Blick ein bisschen kontraintuitiv. Die ESG ist die evangelische Studierendengemeinde in Greifswald. Da bin ich aktiv und ich würde vielleicht, bevor ich weiterspreche, an der Stelle auch einmal einladen. Es gibt am kommenden Montag um 10 Uhr im Dom auch einen Gottesdienst unterm Regenbogen, für den wir sehr dankbar sind. Der wird unter anderem vom Aktionsbündnis Queer in Greifswald, aber auch von der Domgemeinde ausgerichtet. Und der findet jedes Jahr statt. Das ist immer ein sehr schönes Event. Da sind alle ganz herzlich zu eingeladen, egal wie christlich man sich selber vielleicht bezeichnen würde, wenn man einfach mal schnuppern möchte oder wissen möchte, wie es ist, sich vielleicht auch als queere Person in der Kirche aufzuhalten, wo man vielleicht an dem Tag ein Stück weit mehr gesehen wird als an anderen. Aber du hast natürlich recht, die Kirche ist jetzt auch kein Raum, der sich in der Vergangenheit oft mit Ruhm bekleckert hat, um Raum zu sein, der sicher ist für queere Menschen oder Menschen mit anderen Lebensrealitäten. Und die Kirche hatte auch viel Gewalterfahrung. Ist natürlich oft auch für viele Menschen Angstraum. Ganz viele queere Personen haben auch, wenn sie kirchlich geprägt waren, in ihrer Vergangenheit oft so einen Bruch mit der Kirche in ihrer Biografie. Und das ist wichtig zu respektieren, finde ich. Das ist auch, auch wichtig als Person, die in der Kirche queere Arbeit macht, wie ich, das auch zu sehen. Dass man da sozusagen nicht auf der hundertprozentig historisch einwandfreien Seite steht, sage ich jetzt mal. Ich möchte das auch niemandem absprechen, solche Erfahrungen. Ich habe die Kirche für mich persönlich als einen Raum wahrgenommen, also die evangelische Kirche, über die anderen kann ich jetzt natürlich nicht so viel sagen, in dem ich auch als queere Person Raum bekomme, mich mit anderen queeren Personen zu vernetzen und gemeinsam auch unsere Stimme zu äußern, teilzunehmen, teilzuhaben, aber auch Räume mitzugestalten. Das heißt, wir versuchen aktiv Gottesdienste zu schaffen, wir versuchen Awareness-Strukturen zu etablieren. Also das bedeutet, dass man ein bisschen Konzepte entwickelt, wie man achtsamer sozusagen umgehen kann, wie man vielleicht auch auf Vorkommnisse reagieren kann, die passieren von zum Beispiel sexualisierter Gewalt. Auch wie man Barrierefreiheit stärken kann, so dass sich möglichst viele Menschen möglichst wohl und sicher fühlen können in der Kirche. In dem Wissen, dass das oft nicht der Fall ist, aber trotzdem mit der Hoffnung, dass wir das zumindest ein Stück weit verbessern können, weil ich finde, dass es wichtig ist. Mir tut die Kirche gut und ich hoffe, dass es auch anderen Menschen gut tun kann, die vielleicht in diesen Raum finden.
0: Ich finde es so spannend, dass die Kirche euch auch so eine Plattform bietet. Ich glaube, letztes Jahr habt ihr, oder was, du hast eine Dialogpredigt mit Tilman Bayrich gehalten über Outing. Da würde ich mich mal interessieren, im kirchlichen Kontext, worüber habt ihr da genau geredet?
1: Weißt du das noch? Ja, das war beim queeren Gottesdienst oder beim Regenbogen-Gottesdienst im letzten Jahr. Da ging es natürlich, also auch, weil es ja dann an Pfingsten ist, da geht es so ein bisschen quasi auch um den Heiligen Geist, jetzt mal so einfach gesprochen, geht es natürlich auch immer ein Stück weit um die Frage, was bin ich, was sind die anderen und was sind die Worte, die da zwischen uns stehen? Wo steckt eigentlich der Geist? Steckt er in den Worten? Steckt er in uns? Wie helfen uns diese Worte dabei, einander nahe zu kommen? Oder auch manchmal helfen sie uns gar nicht, sondern sie sorgen eher dafür, dass wir einander schaden können. Und über solche Themen haben wir auch gesprochen und die Kirche bietet da an manchen Stellen auch Raum für. Ich darf auch beim Kirchentag zum Beispiel mitplanen. Den letzten in Hannover hatten wir ein ganz schönes, buntes und belebtes Zentrum Geschlechterwelten und Regenbogen. Und jetzt auch beim nächsten Kirchentag kommendes Jahr in Düsseldorf wird es auch wieder ganze Programme zu dem Thema geben. Workshops und Podiumsdiskussionen, die wir aktuell planen. Und wenn man sich zum Beispiel einfach anschaut, wie die Bischöfin Mary Ann Buddy bei der Amtseinführung von Donald Trump damals mit ihm gesprochen hat. Also der war dann quasi zu so einem Gottesdienst, zur Feier der Amtseinführung in ihrer Kirche. Sie stand vorne, hat gepredigt und das ist natürlich eine seltene Situation, dass so jemand wie Trump dann auch einfach mal einer Frau zuhören muss, ein Stück weit auch.
2: In der zweiten Reihe.
1: Und nicht vorne selber steht und sagt, was er denkt. Und sie hat gar keine besonders großen Worte gefunden. Sie hat ihn unter anderem, also sie hat auch viele starke Worte gefunden, aber sie hat ihn unter anderem auch einfach nur um Barmherzigkeit gebeten. Und das ging dann um die Welt. Ne? Also das hat ganz große Wellen ausgelöst und er hat dann auch ein paar Monate lang noch versucht, sie irgendwie aus ihrem Amt zu entfernen, hat er nicht geschafft. Wir haben sie dafür zum Kirchentag eingeladen. Das sind so Punkte, wo ich finde, dass große Institutionen wie die Kirche, die ja, wenn sie sich darauf besinnen, was sie ausmacht, auch ein Stück weit machtkritisch sind mit den Mächtigen, mit den Reichen, mit PolitikerInnen, die auch einen Bezug zu Frieden haben zum Beispiel oder zu Kriegen und die oft auch eine sehr klare Position finden könnten, wenn sie sich darauf besinnen, wie man mit Schwächeren umgeht. Das war so ein Moment, wo das für mich sehr deutlich geworden ist, was Kirche auch sein kann.
2: Das hat man ja jetzt nochmal in Bezug auf Trump, seinen Streit mit dem Papst. Ja.
1: Ja, zum Beispiel.
2: Also der sich ja wirklich dann, er ist ja nun mal Amerikaner, ja, und der sich da ja wirklich sehr deutlich geäußert hat zu den Trumpschen Aktionen, sage ich jetzt einfach mal, in der Welt. Und daraufhin Trump ja, konnte er ja überhaupt nicht verstehen. Also kein normaler Mensch versteht Trump, aber egal. Aber dass der Papst ihm so eindeutig gesagt hat, was er von ihm hält. Und dann fand ich, irgendein Moderator, der meinte dann, ja, und der Papst ist jemand, der sich nicht vor Zölle oder der nicht vor Zöllen Angst haben muss, weil er hat keine Abhängigkeiten Trump gegenüber.
1: Ja.
2: Und dass er das wirklich gemacht hat. Und das ist wirklich Macht. Macht der Kirche.
0: Ich würde noch mal kurz, jetzt haben wir gerade den kirchlichen Aspekt beleuchtet. Du bist ja, und den hochschulpolitischen hatten wir auch schon, du bist aber auch politisch aktiv.
1: Ja.
0: Bei den Jusos.
1: Genau. Ich bin auch bei den, ich bin auch bei den Jusos. Ich bin bei den Jusos vor allen Dingen oder sozusagen für die Jusos in der Hochschulpolitik.
0: Ja.
1: Das ist einfach so das, wo der Großteil meiner Ressourcen reinfließt. Ich war jetzt 2 Jahre lang im Studierendenparlament an der Uni und bin jetzt gewählt worden in den Akademischen Senat. Das heißt, das sind so Entscheidungsgremien der Uni, wo man eben einfach zusammensitzt mit ProfessorInnen, mit VertreterInnen des Mittelbaus, also sozusagen VertreterInnen der Universität zusammenkommen, um Belange der Uni zu besprechen. Da geht es natürlich auch um Geld und wie Geld verteilt wird. Spoiler Alert, es wird meistens immer weniger, was man verteilen kann. Da gibt es auch viele Probleme. Und aber geht auch viel um andere Themen der Uni und das finde ich total spannend.
2: Wer hat dich da reingewählt? Wie bist du da reingekommen?
1: Die Studierendenschaft.
2: Die Studierendenschaft.
1: Genau. Ja, ich habe kandidiert zu einer Wahl und dann haben mir Menschen ihre Stimme gegeben.
0: Kurz zur Wahl, da hattest du auf deiner Agenda geschrieben, ökologisch, sozial, feministisch und mausig für euch unterwegs. Kannst du dazu mal was sagen, zu diesen 3, 4 Punkten?
1: Ja, wo fange ich an?
2: Mausig. Alles andere erklärt sich mir von selbst, aber mausig würde ich gerne erklärt haben.
1: Ja, mausig ist ein Wort, was Leute benutzen können, um ein Verhalten miteinander zu beschreiben, ein respektvolles, wertschätzendes Verhalten, was auch bedeutet, dass man versucht, sehr kritisch oder sehr sensibel mit Macht und Privilegien umzugehen. Ich würde behaupten, dass es schwer ist, sich mausig zu verhalten, wenn man das nicht auch ein Stück weit tut, also diese Arbeit zu leisten, zu schauen, was für Privilegien habe auch ich und was für Schubladen habe ich vererbt bekommen und was mache ich damit. Und wenn man das tut, dann kann man auch möglichst gewaltvermeidend miteinander umgehen, wertschätzend und respektvoll. Genau, das beschreibt mausig.
2: Also wertschätzend und respektvoll ist eigentlich so die Zauberwort.
1: Ja.
0: Also jemand mit diesen Eigenschaften ist dann offiziell eine Süßmaus.
1: Ist eine Süßmaus.
0: Sozial, ökologisch, feministisch. Würde ich trotzdem gerne nochmal, dass du kurz dazu was zu deiner Agenda sagst. Wir haben noch, ich sehe gerade, wir haben nur noch 5 Minuten, ganz kurz zusammengefasst.
1: Oha. Also in Bezug auf die Hochschulpolitik bedeutet das für mich, dass ich versuche, mich für eine Uni einzusetzen, in der nicht nur alle ihren Platz haben und natürlicherweise gesehen werden, sondern in der auch versucht wird, ganz aktiv Grenzen abzubauen, Hierarchien abzubauen, die teilweise auch Veränderungen im Weg stehen oder auch Formen von struktureller Gewalt abzubauen. Dass sexualisierte Gewalt als Problem erkannt wird gegen Frauen und Flinterpersonen, dass die Uni erkennt, welchen Anteil sie daran hat, die Klimakatastrophe zu bekämpfen und versucht Menschen, die sowieso schon benachteiligt werden, strukturell ein Stück weit zu fördern, die mitzunehmen und denen Netzwerke zur Verbindung zu schaffen.
0: Möchtest du den Zuhörenden noch irgendwas mitgeben?
1: Bleibt gerne mausig oder versucht es zu sein. gebt die Hoffnung nicht auf, bleibt zuversichtlich, auch wenn es manchmal schwer fällt.
0: Das war Fie Wilkening, schön, dass du da warst.
2: Ja, so war, also von meiner Seite ja ungemein interessant. Also irgendwie hat man ja immer den Eindruck, ich bin ja nur wirklich viel unterwegs und wir kennen uns ja auch. Aber ja, wir müssen jetzt Schluss machen. Tut mir wahnsinnig leid.
0: Wir
2: also Dankeschön.
0: In 14 Tagen wieder. Das war Bodenpanorama, Radio 98.1. Jetzt kommt gleich Obscurissimo. Die Brut von Monika wird dann hier gleich davon stehen. Vielen Dank, dass ihr zugehört habt und dann bis in 14 Tagen. Tschüss.
2: Tschüss.
1: Tschüss.
2: Mein Sohn kommt jetzt. Wir sind

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2: Hallo. Mein Mikrofon hängt zu hoch. Ich muss mich ganz schön strecken oder den Stuhl weiter runtersetzen. Ja, hallo, ihr seid gelandet bei Obscurissimo, der Metal-Sendung auf Radio 98.1 aus Greifswald. Und wir haben heute für euch mitgebracht, weil es ja jetzt schon nicht mehr aktuell ist, dachten wir uns, wir verplanen uns mal oder auch nicht. Weiß ich nicht, wer auf die Idee gekommen ist, aber wahrscheinlich Nils Schilling, der ist nämlich dafür verantwortlich für diese ganze Sendung. Haben wir heute für euch mitgebracht ein nordischer, oder im Zuge des nordischen Klangs, ein Special mit Bands aus Dänemark und
3: den Färöern.
2: Genau, den Färöer, weil die dieses Jahr die Schirmherrschaft hatten für den nordischen Klang. Und an der Technik haben wir heute
3: JD.
2: Und an der anderen Moderation haben wir heute
1: Fresh P.
2: Und ich bin der unangenehme Nils. Ich moderiere auch heute. Und husch hier immer so hin und her. Aber das werden wir eventuell sehen. Ja.
1: Ja.
2: Gut. Veranstaltungshinweise kommen auch noch in der zweiten Runde. Da ist auch ein bisschen was los. Festivalsaison fängt an.
1: Ja.
2: Ja.
1: Wunderbar.
2: Gut. Dann darfst du uns jetzt was erzählen.
1: Ja, natürlich. Wir hatten als Opener die Band Steel Inferno mit dem Song Bringer of Fear vom Album And the Earth Stood Still. Ist 2020 erschienen, ja. Gegründet haben sich die Jungs und das Mädel 2012, kommen aus Kopenhagen, Dänemark und wie man gehört hat, die zocken Fresh Metal, ja. Wie gesagt, Song ist vom zweiten Album. Insgesamt hat die Band bis jetzt 4 Alben veröffentlicht, zuletzt Rush of Power von 2024. Bei dem Song hier war noch die Sängerin Karen Kollatz-Christensen zu hören, die ist kurz nach dem Album rausgegangen aus der Band. Was ich sehr schade finde, weil durch sie hatte die Band einen eigenen Sound gehabt. Und die neueren Werke jetzt mit Sänger Chris Rostoff, die sind zwar als Fresh Metal gesehen ziemlich gut, aber irgendwie fehlt mir da so ein bisschen so das Interessante an der Band. Also die ersten beiden Alben fand ich wesentlich besser.
2: Das ist immer scheiße, wenn so wichtige Leute Bands verlassen, ja. Und die Band zwar dann weiter besteht, aber du merkst genau, da fehlt dieses eine Ding fehlt,
1: genau.
2: Während wegen dessen die Band irgendwie.
1: Ja, eben, also deswegen sag ich mal, so mit Christensen waren sie wirklich so ein bisschen, hatten sie was Eigenes und jetzt mit Rostoff, ja, okay, ist halt guter Fresh Metal, aber halt, warum sollte ich es hören?
2: Vielleicht finden sie sich noch ein bisschen, aber das gut.
1: Ja, also gut.
2: Sie sind ja halt aktuell so, das Album ist ja nur schon ein paar Tage älter.
1: Ja.
2: Naja.
1: So ist das.
2: Gut, kommen wir gleich zur nächsten Band. Es geht fleißig weiter. Und zwar, also wir haben so ein bisschen gemischt, so alte Veröffentlichung, neue Veröffentlichung, tolle Bands, andere
3: tolle Bands.
1: Alles toll hier.
2: Und mir ist aufgefallen, so bei der Recherche, es gibt wirklich in Dänemark richtig viele sehr verschiedene Bands. Also nicht nur verschieden, sondern die sind auch sehr eigen, finde ich. Jedenfalls war mir dieses Genre, was wir gleich hören, von der Band Skimitar, auch relativ neu mit Black and Heavy Metal. Ja, also Skimitar spielen Black and Heavy Metal und die haben vor kurzem, am 24.04. Dieses Jahres, ein zweites Album rausgebracht und zwar Skimitarium 2 über Crypt of the Wizard. Und ja, die Leute haben sich 2024 zusammengefunden, um Musik zu machen und zwar ist es Black and Heavy Metal und Okkult Rock.

Die kommen aus Kopenhagen, ebenfalls. Und die Band setzt sich aus bekannten Veteranen des dänischen Undergrounds und der Musikszene zusammen, darunter ehemalige oder aktive Mitglieder von Bands wie Slacked, Gum, Endless, Glory und Schamlein. Ja, die Band kombiniert halt rauen Black Metal mit Elementen aus dem Hard Rock und Post-Punk und ja, der späten 60er und 70er Jahre. Ein markantes Merkmal ist die Frontfrau Sham A, deren außergewöhnlicher cleaner Gesang oft mit der Exzentrik von Björk verglichen wird. Und Skimitarium 1 wurde im Februar 25 veröffentlicht und schon da ziemlich gefeiert. Und die Band wurde da auch relativ schnell international bekannt oder haben sie da so ein bisschen Aufmerksamkeit auf sich gezogen und hatten auch einen Auftritt auf dem Copenhagen Festival 25. Ja, und Skimitarium 2 ist nur das Nachfolgealbum, das noch einen aggressiveren und schnelleren, rifforientierten Ansatz verfolgt.

0: Da sind wir wieder.
1: Da sind wir wieder.
0: Das waren Hexprozess aus Kopenhagen. Nein, wir haben auch Bands, die aus anderen Städten kommen, aber ich glaube, es ist jetzt schon die dritte von drei aus Kopenhagen. Na gut. Der Song heißt Lys for Mørker vom aktuellen Album und deren Debütalbum Delik R. Jordan wahrscheinlich. Ist selbst veröffentlicht und kam am 27. Februar raus. Und die Leute machen seit 21 Musik. Die Musiker, musikalisch bewegt sich die Gruppe in einer düsteren Mischung aus Post-Metal, Black-Metal, Doom und Sludge, was von den Musikern selbst auch augenzwinkernd als Rödwins-Metal bezeichnet wird, was auf Deutsch so viel heißt wie Rotwein-Metal. Warum auch immer. Okay, vielleicht kann man dazu sehr gut Rotwein trinken.
1: Keine Ahnung, lass probieren. Probiert's mal zu Hause aus.
0: Ja, hätten wir. Wir dürfen ja hier nicht. Das wird hier nicht gerne gesehen. Und auch schon gar nicht geduldet, wenn man es sieht. Naja, ist halt nicht alles perfekt, ne? So, die Wurzeln der Bandmitglieder liegen auf der dänischen Insel Bornholm. Und nach ihrer Gründung machten die schnell auf sich aufmerksam in der dänischen Underground-Szene und erreichten unter anderem das Finale des dänischen Wacken Metal Battle. Und die EP
1: Lidblomst.
0: Dänisch ist so eine seltsame Sprache. Lidblomst ist von 2023 und mit der Veröffentlichung sicherte sich die Band beim dänischen Metal-Magazin Devolution die Auszeichnung als New Danish Act of the Year. Ja, und nun deren Debütalbum ist thematisiert die allgegenwärtige Endzeitstimmung, hervorgerufen durch Klimawandel, soziale Ungleichheit und technische Oligarchen. Und mischt massive Schleppenriffs mit atmosphärischen Passagen.
1: Kann man mal so machen.
0: Kann man mal machen.
1: So, und den chippern wir mal rüber auf die Färöerinseln.
0: Hast du auch wieder lustige Namen für uns?
1: Ja, genau. Schön. Da haben wir nämlich gleich die Band Bragdaloggi mit dem Song Ojan Vagin oder wie auch immer das heißt. Genau, die haben sich 2016 gegründet und die kommen aus Tórshavn von den Färöerinseln, zocken Heavy Metal und wir hören uns den Song von dem Debütalbum Fjöti Tovil oder wie auch immer das heißt von 2018. Ja, bei dem Song wird man neben dem Sänger auch eine Sängerin hören. Das ist nämlich die Frau Ede Dahl Jakobsen. Und die soll in der Singer-Songwriter-Szene von den Färöerinseln eine ganz große Nummer sein, habe ich mir sagen lassen. Habe ich zwar keine Ahnung von, aber soll eine große Nummer sein. Weil es ist auch sowieso interessant, weil die Band ist wie gefühlt jede andere Band auch bei Tuttle Records unter Vertrag. Und Tuttle Records ist so das Plattenlabel der Färöerinseln. Muss man sich so vorstellen. Das ist ein Label da oben auf der Insel und die haben gefühlt alles unter Vertrag.
0: Also wir haben ja nachher noch so ein paar Infos mehr zu den Färöer, weil wir haben nachher noch Hanfhärsen drin. Da hatte Lotti noch etliches zu geschrieben. Mal gucken, ob da noch mehr kommt. Also mich interessiert auch gerade, wie viele Leute da leben.
1: Ja, halt also auf jeden Fall. Also bei dem Label gefühlt, also ich dachte, die haben von Alternative Rockmusik über World Musik und Gospelcore und haben die auch Heavy Metal unter Vertrag. Also es ist wirklich ein bunter Mix.
0: Ja, wie bei Sony.
1: Ja gut, na. Fast. Ja gut, nur dass Sony wahrscheinlich mehr Mitarbeiter hat, als die Färöerinseln Einwohner hat.
0: Möglich.
1: Ja, genau.
2: Wahrscheinlich einen größeren Jahresumsatz, als die BIP haben.
1: Ja, definitiv.
0: Kann auch gut sein.
1: Ja, also von daher, wenn du auf der Färöerinsel einen Musikervertrag haben willst, bist du bei Tuttle Records.
0: Gut, die nehmen alle.
1: Die nehmen alle.
0: Aus Prinzip.
2: Dann hören wir mal, wie die klingen.
1: Genau.

0: Yo, das war ein Randy.
1: Randy.
0: Randy.
1: War Ren oder war? Randy ist doch ein einzelner Name.
0: Ja, aber gut, ja, Randy. Und vielleicht heißt auch das Randy auch einfach nur das Biest.
1: Ja, ja.
0: Ja, genau, das waren Randy. Die haben sich 1981 als Grandy gegründet.
1: Oh.
0: Aber dann dachten sie 82, okay, Randy klingt geiler. Und haben sich irgendwann 93 aufgelöst. Ja, die kommen aus Randers, aus Midtjylland in Dänemark. Also haben wir auch mal eine Band, die nicht aus Kopenhagen kommt.
1: Ja, ja, da kommen noch mehr, die nicht aus Kopenhagen
0: kommen. Ja, ja, die zocken Heavy Metal. Und ja, Randy ist eine absolute Kultband und der Song stammt von der einzig offiziellen Veröffentlichung der Band, nämlich die Shadows of Falling Single.
1: Aber auch nur eine Single nur.
0: Nur eine Single und die ist unter Sammlern total begehrt. Also wenn du
1: die haben 12 Jahre Musik gemacht und nur eine Single rausgebracht?
0: Ja, genau. Aber die kostet wenigstens ordentlich. Also in Top-Qualität wird die ungefähr bei 500 Euro gehandelt oder
1: okay.
0: mehr.
1: Cool.
0: Also...
2: Das ist sportlich.
0: Das ist sportlich.
2: Also das ist halt, auch wenn man andere Vinylpreise für andere Alben kennt, ist das immer noch 500 Kronen richtig krass viel.
0: Ja, und, ja. Und vor allem ist es nur eine Single. Ja. Also, das ist, ja gut, aber zum Glück gab es in den letzten Jahren mehrere Compilations, wo die ganzen Demo-Werke gesammelt wurden und oh, das ist sehr gut. Ich habe doch beide Compilations, die sind auch beide ausverkauft.
1: Aha.
0: Ja. Ja, da wäre ich in meinem Bekanntenkreis sehr für beneidet.
2: Aber ist dann auch Vinyl dann vermutlich.
0: Auf Vinyl, ja. Das war auch geil bei der zweiten Compilation, da gab es nämlich dann auch die Single quasi nochmal so als ein Vinyl neu aufgelegt. Ey. Das war sehr
2: cool.
0: Nice. Ja, aber interessant ist bei der Band, es gab dann ein Comeback von der Band. Ich meine, gefühlt jede andere Band, die irgendwo mal was veröffentlicht hat, ist ja heutzutage irgendwie doch mal wieder auferstanden, aber Randy nicht.
1: Nö, da gibt's vieles. Silence sagt es, glaube ich, auch nicht mehr.
0: Ja, ich glaube auch, die Jungs von der Band machen auch gar keine Mucke mehr. Also von daher ist das alles so, ja, passiert nicht viel bei der Band und ja, aber die Band wird trotzdem wieder heutzutage auf den Bühnen der Welt weiter fortgelebt. Also gerade die Band Tailgunner haben jetzt einen Song auch mittlerweile in ihrem Live-Set regelmäßig drin.
1: Mhm.
0: Ja.
1: Weißt du, welche Label diese Sachen veröffentlicht hat? Weil es ist eine doofe Frage, so ad hoc.
0: Also wie gesagt, also die Original-Single gab es bei Arp Grammophon, also das war ein dänisches Label und dann jetzt so die heutigen Sachen, ich glaube die eine Compilation kam, glaube ich, bei High Roller raus.
1: Ja, bestimmt bei Dying Victims.
0: Und die andere, glaube ich, bei No Remorse, glaube ich, ja.
1: Okay. Genau. Machen die auch so viel so Sachen?
0: Ja.
1: Okay. So, jetzt kommen wir mal zu so einem ganz offiziellen, nee, nicht offiziell, so einem anderen Teil hier, weil es ja nordischer Klang gewesen und so.
0: Darum, wo es heute geht.
1: Ja,
0: oder
1: bisschen,
0: schon gegangen
1: bisschen,
0: ist.
1: Bisschen. Die anderen Jahre hatten wir ja immer dann noch so ein paar Ausgeh-Tipps mit reingehauen, aber da wir uns dieses Jahr arsch verplant haben, gibt es keine, sondern es gibt nur noch ein Nachwort oder Nachruf oder so. Naja, jedenfalls so ein paar Infos zum nordischen Klang von diesem Jahr und von den Jahren davor und so. Naja, jedenfalls war das dieses Jahr der 25. Nordische Klang oder hat 35-jähriges Jubiläum vom Nordischen Klang und fand halt vom 8. bis zum 17. Mai statt. Und in dem Jahr stand halt die größte, also ist halt ein ziemlich, oder eins der größten, das größte genreübergreifende Festival für nordeuropäische Kultur in Deutschland und stand dieses Jahr unter der Schirmherrschaft von den Färöer und Dänemark als offizielles Partnerland. Genau, die Eröffnung war ein ziemlich schicker Start ins Ganze, war ausverkauft, ein Jazzkonzert von der dänischen Poplegende Gitte Henning. Und das war am 8. Mai in der Stadthalle. Denn zum Abschluss, quasi war das Finale am Samstag, dem 16. Mai, im Kulturzentrum Stratzer mit den Bands Giddy Gang aus Norwegen und Inspector Space Time aus Island. Ja, das Ganze wird von Studierenden und dem Festivalverein getragen und erstreckt sich über mehrere Kunstsparten von Musik mit Konzerten von Pop, Elektro, Beats, Jazz, Folk bis hin zu traditionellem Joik und Barockmusik. Und dann hast du noch so ein bisschen Rahmenprogramm mit dran, mit nordischen Filmverführungen, also Lesungen, Slapstick-Theater, wissenschaftliche Podiumsdiskussionen in Kooperation mit der Uni. Und ja, auch für Familien ist viel dabei. Der Kinderklang bietet unter anderem Kinotage, Volllesestunden in der Stadtbibliothek und in den Malwerkstätten des Pommerschen Landesmuseums. Auch Kulinarik ist mit dabei, dass mittlerweile auch schon lokale Restaurants und Cafés sich mit dran beteiligen, mit nordischen Spezialitäten im Rahmen des kulinarischen Klangs. Also es wird immer mehr Kulturfestival. Ja, interessant. Ja. So, naja, vielleicht schafft das ja nächstes Jahr oder wir oder so. Ich glaube, ich weiß auch gar nicht, ob ich schon mal bei einer Veranstaltung dabei war.
0: Ich auch noch nicht.
1: Da waren immer mal so ein paar interessante Sachen dabei, aber richtig geschafft habe ich es dann leider doch nicht, weil ja leider die Sparte Metal immer so ein bisschen runterfällt und wir das irgendwie so ein bisschen noch auffangen, uns damit reinzwängen, wie auch immer.
0: Ja, wir sind besser spät als nie dran.
1: Aber Metal-Konzerte sind leider nicht so mit dabei. Naja, was soll's. Dafür haben wir den Rest des Jahres ja auch regelmäßig Metal-Konzerte, auch von skandinavischen Bands. Passt schon. So, machen wir weiter mit Musik. Und zwar die Band Machine Cult Ritual. Konnte man diesmal sogar aussprechen. Geil, ne?
2: Keine komischen Buchstaben.
0: Einfach schön englische Begriffe. Punkt.
1: Und die haben so einen Song Withered vom Album Occult Mechanics. Das haben sie auch selber rausgebracht am 3.4. diesen Jahres, also vor kurzem erst. Und die Leute haben sich letztes Jahr erst gegründet und machen Industrial Doom Metal. Und also der hat sich gegründet. Das ist ein Solo-Projekt und dahinter steht der dänische Komponist und Produzent John R. Myrland und bekannt eigentlich nur als Myrland. Und ein düsterer, tonnenschwerer Mix aus Industrial Metal, Doom, Death und Dark Ambient. Und die Musik kombiniert schleppenden Doom-Riffs mit unbarmherzigen Drumcomputern, verzerrten Synthesizern und tiefen Growls. Drumcomputer, immer eine schwierige Sache, aber es gibt mittlerweile schon ziemlich gute Programme, finde ich. Da hört man gar nicht mehr so raus. Eigentlich ist es nur noch schlimm, wenn man wirklich raushört und da muss man doch irgendwie mögen. Ich glaube, es gibt auch Menschen, die diesen Drumcomputer-Sound mögen, diesen synthetischen.
2: Es gibt vor allem Leute, die das bedienen können, Leute, die können es nicht bedienen. Ja. Und ich finde, gerade bei so Solo-Black-Metal-Geschichten oder so hat man das ja noch öfter, dass Leute einfach mit dem Drumcomputer da ein bisschen rumexperimentieren müssen, weil sie alleine sind und kein Schlagzeug spielen können.
1: Weiß ich gar nicht. Also ich habe den Eindruck, dass die Solo Projekte, die ich so kenne, dass die nicht mit dem Drumcomputer arbeiten, sondern dass die Leute das wirklich selber spielen.
2: Teilweise ja, aber es gibt ja auch viele, die noch mit Drumcomputer wirklich arbeiten und mittlerweile sind die Programme halt ein bisschen ausgefeilter. Wenn man sich da richtig reinfuchst, dann hört man das gar nicht mehr so deutlich.
1: Ja, aber die haben noch hier so ein Human Interface Dingens, wo die halt automatisch oder also wo dieses Programm von sich aus kann man halt einstellen, dass du da so Millisekunden quasi Verzögerung drin hast. Ja. Einfach genau, also dass es sich
0: menschlich anhört. Ja gut, ich meine, es gibt ja auch schon viele Schlagzeuger, die für die Programme ihren Stil schon vorgespielt haben.
1: Auch
0: also,
1: das, ja?
0: Ja.
2: Ach du Scheiße. Ja, ich kenne auch Leute aus einer Zeit, wo das noch nicht so perfektioniert war, die diese Fehler selber eingebaut haben.
1: Mhm.
2: Weil früher musste das ja wirklich alles selber programmieren. Ja. Die haben dann bewusst diese Fehler einprogrammiert, damit es sich natürlicher anhört und nicht mehr nach diesem reinen Computer-Ding.
1: Okay, cool. Ja. Gut, soundtechnisch erinnert das Projekt an Bands wie Godflesh, Paradise Lost oder Ministry zur alten Filthpick-Ära. Die Texte befassen sich mit Folk-Horror, kosmischem Terror und dem unausweichlichen Aufstieg der Maschinen. die Band selbst beschreibt die Musik, passenderweise als Ritualmusik für postindustrielles Ödland. Und erschienen ist das Album digital sowie in den USA als streng limitierte Musikkassette über Dungeon Squid Productions. Gut, dann hört ihr euch mal jetzt Rillard von Machine Cult Ritual an.

0: Yeah, das war Witch Cross mit dem Song Alien Savage. Ja.
1: Ich mag diese Heavy Metal Sachen wegen ihren komischen Namen.
0: Ja, es ist halt, ja.
1: Auch ein sehr unkonventioneller Albumtitel.
0: Ja. Fit for Fight. Erschien 1984 bei Roadrunner Records.
1: Das ist auch cool. Da sind viele coole Sachen rausgekommen, 84.
0: Absolut, ey. Ja. Ja, die Band hat sich 1979 als Blood Eagle gegründet, dann 82 in Witch Cross umbenannt, 86 mal aufgelöst und seit 2011 sind sie wieder da am Start.
1: Ja, geil.
0: Ja, so kann man es machen.
1: Na, wo kommen die denn wohl her?
0: Die kommen aus Kopenhagen, Dänemark.
1: Kopenhagen.
0: Ja. Ja, die zocken Heavy Metal. Wie gesagt, Song ist vom Debütalbum Fit for Fight. Insgesamt hat die Band 3 Alben bis jetzt rausgebracht. Axe to Grind 2013 noch und Angel of Death 2021. Ja, eigentlich der bekannteste Song der Band ist der Song Night Fly to Tokyo. Absoluter Kultsong, noch mit kultigen Video und Alben. Aber ich habe mich mal gedacht, so nee, ich nehme lieber meinen Lieblingssong Alien Savage von der Band.
1: Das ist mir auch sehr sympathisch. Ich mag Aliens.
0: Genau, Aliens sind immer gut.
1: Und so ein Sandwich ist auch lecker. Ach, nicht heißt ja Savage.
0: Gut, also Alien Sandwich wäre auch ein geiler Songtitel.
1: Ja. Wäre auch ein guter Pornoname.
2: Gut. Wenn du das kombinierst, hast du irgendwie eine Porn-Grind-Band oder so, ne?
1: Ja. Ja. Ja. Da ist von mir schon alles schon fast da. Ich habe das Albumcover schon vor den Augen, die Bühnenshows schon da, die Kostüme, krass. Okay, wir können nächste Woche loslegen.
0: Ja, hier habt ihr es zuerst gehört.
1: Ja, ist jetzt Copyright. Ach, wahrscheinlich gibt es das schon.
2: Die erste Band auf dem Partisan am Samstag oder so, ne?
1: So, dann kommt jetzt wird es etwas traditioneller und so. Und jetzt kommt die Band Tür. Vom Album Eric the Red, was ebenfalls über Tootle Records rauskam am 27.06.2003, so ein bisschen älter schon, kommt gleich der Song Olafur Ridaros, so ungefähr, ja, mein Dänisch ist schlecht, aber ich glaube, das Dänisch der Dänen ist auch jetzt nicht viel besser. Ja, gut. Bekannteste Metalband der Färöer. Steht hier so. Sagt Lotti, ich glaube, das könnte man auch so sagen.
0: Ja, also auch so die einzige Band, wo ich auf dem Stegreif sagen würde, die kommen von da oben.
1: Ja. Die haben sich 98 in Kopenhagen natürlich gegründet. Die Mitglieder sind jedoch von den Inseln und sind später dorthin zurückgezogen. Musikalisch ist eine Mischung aus klassischem Heavy- und Power-Metal mit Folk-Melodien. Aber nur Melodien, denn ohne traditionelle Instrumente gespielt.
0: Gott sei Dank.
1: Nein, das kann man auch gut machen. Du musst dich jetzt hier nicht an deutschem Mittelalter-Metal... Aber es gibt gute. Naja, gut. Lassen sich von den langen Musiktraditionen der Färöer inspirieren. Und das ist hauptsächlich eine Gesangstradition. Instrumente kommen da kaum vor. Und die Ballade Olafur Ridaros stammt aus dieser Tradition. Wie in den meisten mündlichen überlieferten Texten wird sie mal mit mehr oder mit weniger vielen Strophen gesungen. Und Tür haben sich auf eine Variante festgelegt und diese auf ihrem zweiten Album, Eric the Red, von 2003 veröffentlicht. Und Lied ist typisch für eine Gesangstradition, bei denen ein Sänger oder eine Sängerin eine Strophe singt und darauf antwortet ein Chor. Und das hat man oft bei festlichen Zusammenkünften gesungen und tut es heute auch noch. Und oft werden dabei traditionelle Kettentänze getanzt, während gesungen wird. Und im Lied geht es um den Ritter Olaf, der sich in der Elfenwelt verirrt und dort mit einer schweren Entscheidung konfrontiert wird. Hört selbst.

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1: Obscurissimo.
2: Da sind wir wieder. Jetzt wird's schwierig für die Aussprache. Und zwar hattet ihr da gerade gehört Hamferth. Und der Song heißt ungefähr Hara Gut Duira Naun Org Era. Ja, vom Album Willst der Sistra Fett, auch über Tutu Records. Am 14.12.2010. Und in dem Fall können wir gleich darauf hinweisen, im Laufe der nächsten Zeit

0: Scheint wieder unsere Playlist bei Facebook und Instagram. Da könnt ihr alles nochmal nachlesen, was wir so falsch vorgelesen haben und euch schön die Alben nochmal angucken, reinhören, pipapo. Auch der Link zum Nachhören der Sendung ist ebenfalls mit dabei. Jo. Gut, kommen wir zur Band. Hamfert haben wir hier schon öfter gespielt, dürften eigentlich recht bekannt sein, der Name. Im Doom-Bereich E. Zeichnen sich neben typischen doomigen, schweren Riffs durch die markante, klare und kräftige Stimme von Sänger Jon Aldara aus. Gegründet 2008 in Tórshavn, das ist die Hauptstadt der Färöer und liegt auf der größten der insgesamt 18 Inseln. Und diese liegt im Nordatlantik zwischen Schottland und Island und Norwegen. Die Färöer wurden erst im frühen Mittelalter von Skandinavien aus besiedelt und sind heute ein autonomer Bestandteil des Königreichs Dänemark. Das heißt, die haben ein eigenes Parlament und eine Fußballmannschaft, aber für außenpolitische Fragen ist Dänemark zuständig. Die meisten Bewohnerinnen der Färöer verstanden sich nicht unbedingt als Dänen, sondern als kulturell eigenständig. Das hängt nicht zuletzt mit den weiten Entfernungen zum dänischen Festland zusammen, wodurch sich eine ganz eigene Kultur und Geschichte auf der Inselgruppe herausgebildet hat. Färöisch ist eine eigene Sprache, die eng mit dem Isländischen verwandt ist. Amtssprache sind Färöisch und Dänisch. Auf den Färöer leben nur ca. 54.000 Menschen. Das sind etwa so viele wie in Greifswald. Aber verteilt auf 18 Inseln. Dafür stammen von dort ziemlich viele sehr gute Musikerinnen und Bands. Aus dem Metal-Bereich dürften die bekanntesten Tür sein, gefolgt von Hamfert. Darüber hinaus ist die Musikerin Eivor recht bekannt. Die haben wir heute noch am Ende für euch, die in den verschiedenen Genres unterwegs ist, aus dem Bereich Folk, außerdem wie die Bands Walraun und Hamradun. Einige von ihnen lassen sich von der reichen Gesangstradition der Färöer inspirieren, aber auch die Nähe zur Musik- und Kulturmetropole Kopenhagen dürfte eine große Rolle spielen. Ja, von dort gehen an 365 Tagen im Jahr jeweils mindestens 2 Direktflüge auf die Inseln, die nicht länger als 2 Stunden dauern. Jo, Hamfert haben bisher 3 Alben veröffentlicht, das letzte 2024. Heute hat Charlie ein Lied von ihrer ersten EP rausgekramt. Die heißt übersetzt: Verloren ist der letzte Schritt. Das Lied ist eigentlich ein altes norwegisches Kirchenlied, das vor etwa 100 Jahren ins Färöische übersetzt wurde und mit einer Melodie versehen wurde. Hamfert lassen sich generell viel von färöischer Geschichte und Folklore inspirieren. Dazu gehört auch dieses Lied. Ja, und ich glaube, die Färöer sind erst wirklich bei den meisten Leuten bekannt geworden, weil sie, glaube ich, bei einer EM, war das eine EM? Ich glaube, es war eine EM.
1: Nee, das verwechselt was mit den Isländern. Also
0: nee, auch die Färöer. Die Färöer kenne ich auch vom Fußball her, weil damals war das so ganz besonders. Also erstens, weil sie ziemlich gut abgeschnitten haben. Und zweitens, weil die Fußballer, die da Fußball spielen, nebenbei noch arbeiten oder hauptberuflich arbeiten, aber nebenbei Fußball spielen.
2: Ja, also die kommen regelmäßig in den Quali-Spielen vor. Die werden dann immer so 7-0 von den großen Nationen
0: auseinandergeschossen. Ja, die waren auch schon mal ganz erfolgreich.
1: Ja, sagen wir so, wir haben da damals in den 2000 auch ziemlich schlimme Quali-Spiele gehabt.
2: Das stimmt. Da gibt es auch legendäre Interviews zu danach. Der ein oder andere mag sich erinnern. Ich glaube vor allem bekannt halt, dass die als erste Nationalmannschaft auf einem reinen Kunstrasen gespielt haben.
1: Aha. Ja gut, anders kriegst du den Rasen auch, glaube ich, gar nicht hin, ne?
0: Weiß ich nicht, kenne mich da nicht so aus.
2: Wahrscheinlich schwierig, aber keine Ahnung. Ich bin da auch, aber ich glaube, in Norwegen gibt es ja auch viele Vereine, die auf Kunstrasen spielen. Hat man jetzt auch im Europapokal bei Bodø Glimt und so gehabt. Aber darum soll es hier heute nicht gehen.
1: Nee, es geht um den Untergang hier.
2: Genau, das wäre auch die nächste Band.
0: Den Fußball hier nicht so, aber ich habe ja damit angefangen.
1: Selbst schuld. Jetzt sind die beiden Fußballer hier wieder dabei.
0: Ich finde Fußball auch noch doof. Naja. Der ist doof, ich finde den nicht doof, er interessiert mich einfach nur nicht.
2: Ja, aber vielleicht die nächste Band.
0: Ja.
2: Obwohl ja, musikalisch auch nicht ganz deine Baustelle, was Death Metal ist.
0: Na, da lassen wir uns mal überraschen. Ja, ich hatte letztens erst eine Death Metal Band, Gouch, die fand ich auch übel geil.
2: Ja, so, die Band, die wir jetzt gleich hören, heißt Untergang mit dem Song Matikev Havet Dance. Ungefähr oder so ähnlich. Ist nicht von einem Album, sondern von einer Split-Single, die Untergang gemeinsam mit den Amis von Corpus Opal aufgenommen haben. Und erschienen ist das Ganze letzten Monat am 16.04. über Extremely Rotten Productions. Ist eine Death-Metal-Gruppe aus Kopenhagen auch wieder. Die sind schon seit 08 aktiv und haben 5 Full-Length-Alben rausgebracht. Einige EPs und halt richtig viele Split-Veröffentlichungen mit anderen Death-Metal-Bands. Was ein Stück weit daran liegt, dass der Sänger und Gitarrist David Mikkelsen auch das Album Extremely Rotten Productions betreibt, wo er sich dann immer so ganz einfach Leute, die er kennt, irgendwie mit auf einen Split einladen kann. Label ist vielleicht ein bisschen klein gegriffen. Die haben auch noch Online-Distro für alle möglichen Sachen in Dänemark. Und in Kopenhagen auch einen klassischen Plattenladen, der alles an Tonträgern verkauft, was so klassisch zu haben ist. Also von der CD über die Schallplatte bis hin zum Tape kriegst du da alles und auch gerade Tapes für einen guten Preis. Schallplatten, glaube ich, auch für einen richtig guten Preis im Vergleich zu dem, was du in Deutschland teilweise zahlst. Auch Secondhand-Sachen und halt sehr viel Underground und vor allem halt Death Metal. Also wer da dem das taugt, gerne mal da reinschauen. Die haben auch irgendwie dieses Jahr 15-jähriges Jubiläum vom Label und da ist ein mehrtägiges Festival angesetzt, wo aus der ganzen Welt Death Metal Bands eingeflogen kommen, die da ordentlich Krawall machen. Und wie der Krawall von Untergang klingt, das hören wir jetzt.
1: Na denn, auf geht's.

0: Der Zuchtner hieß der Song, den wir gerade gehört haben von der Band Parentes Zero Parentes vom Album Kneckmörke Motlys. Ist eine Independent-Veröffentlichung gewesen am 8.11.24. Boah, musikalisch ist das irgendwo zwischen Post, Black Metal und Konsorten. Die wollen sich so nicht wirklich drauf festlegen, was für ein Genre sie spielen. Und spielen halt das, was wir gerade gehört haben. Kommen aus Dänemark, wo aus Dänemark, weiß auch keiner so genau. Wie die Menschen heißen, weiß keiner so genau. Die verhalten sich sehr, sehr im Dunkeln, was halt angeht. Lustigerweise, das ist jetzt vom zweiten Album, deren erstes Album kam damals über Napalm Records raus. Von allen Labeln das, wo man es am wenigsten erwarten würde. Ganz coole, spannende Band.
1: Machen wir weiter mit der nächsten coolen, spannenden Band. Und zwar ist das Svartmalm. Und die sind jetzt, oder haben von einer Weile ihr Album rausgebracht, selbst betitelt, auch Svartmalm über Vendetta Records. 2018 war das. Und gleich kommt hier der Song Vikframa. Und das ist eine vierköpfige Band von den Färöer, die sich 2016 gegründet hat. Atmospheric Black Doom Metal mit ausschließlich färöischen Texten, der zwischen eigenen, wenigen härteren und melodischen, atmosphärischen Parts changiert. Und die haben zwei Singles, 2016 rausgebracht und 2018 und dann das erste Album. Yo, Svartmalm, welches ursprünglich über das färöische musikspezialisierte Label Turtle Records natürlich rauskam und digital und dann auf Vinyl nochmal kurz darauf, aber auch noch auf CD und Tape über Vendetta. So, der Song Vikframa, weiche von mir zu Deutsch, handelt grob von einem unterdrückten Menschen oder einer verdunkelten Seele, die im Verlauf des Textes dazu aufgerufen wird, sich zu erheben und sich für einen neuen Anfang zu kleiden. Wer genau sich hinter dem Pseudonym Hungur, Krigi, Pest und die verbirgt, konnte Robert leider nicht so richtig herausfinden und abseits von vereinzelten Live-Auftritten scheint es seit dem Album-Release relativ still um die Band zu sein. Aber noch will er die Hoffnung auf neues Material nicht aufgeben. Freut euch!

0: Und jetzt kommen wieder die Veranstaltungshinweise für die nächsten zwei Wochen.
1: Freitag, der 22. Mai im AJZ Neubrandenburg. Emo, Hardcore, Power Violence und Grindcore von Thrill, The Prim und Breath Double Slash Die. Beginn 21 Uhr, Eintritt 5 bis 10 Euro.
0: Und ebenfalls am Freitag, den 22. Mai im JAZ Rostock. Oh Hiroshima bringen emotionalen Post-Rock auf die Bühne und werden supported von der Instrumental-Metal-Band Thoughts. Sehr gut. Beginn 20 Uhr, Tickets nur an der Abendkasse.
1: Auch Freitag und auch Samstag, der 22. und 23. Mai, rettet den Bunker-Party. Der Bunker Rostock steckt in ernsthaften finanziellen Schwierigkeiten. Mit zwei Partys auf drei Floors, mit Live-Bands und vielen tollen Überraschungen werden Spenden gesammelt. Dabei gibt es unter anderem Musik vom Gotenklang, von der Stoner Band Shelter und Heavy Prog von Klatsche. Tagestickets kosten 10 Euro, für beide Tage 15 Euro. Außerdem kann man den Bunker auf der GoFundMe-Seite Rettet den Bunker unterstützen.
0: Und am Samstag, dem 23. Mai, in der Kiste in Greifswald, Sounds of Slaughter, Metal in der Kiste, mit den DJs Ulf Mother und Evil Eddie. Beginn 22 Uhr, Eintritt 2 Euro, Perso nicht vergessen.
1: Und Donnerstag bis Samstag, 28. Mai bis 30. Mai in Qualzow bei Miro, das Unland 4 Metal Festival. Dieses Jahr unter anderem mit Afski, Asagraum, Runes of Beverest und Secrets of the Moon. Tickets inklusive Camping für 95 Euro.
0: Auf 500 Stück limitiert. Ja. Und fast ausverkauft wohl dieses Jahr, also krass. Ja, und nicht vergessen, jeden Montag ist Metal Monday im Exil in Greifswald.

0: Ah, ich glaube, das war sogar mein Lieblingslied heute in der Sendung, weil das auch so schön reingepasst hat gerade. Der Übergang von Barry White zu Edelfertig war schon, der hat schon ganz schön edelfertig gemacht.
1: Ach, was ein Wortspiel hier.
0: Ja, so, das war die Band, genau, Edelfertig. Mit dem Song Riddling Lidder vom Album Edelfertig. Und das kam raus über Dead Bangers Productions am 20.02. diesen Jahres. Das ist eine dänische natürlich Band. Die machen, wie ihr so schön gehört habt, Black Metal mit Horror Punk. Ja, Black Metal Horror Punk Band aus Kopenhagen. Und die Musik kombiniert halt dieses Punkige, diese Grooves mit einfachen Tremolo-Gitarren-Passagen und düsterem rituellen Atmosphäre. Dazu noch eine ganze Schippe Black Metal und Post-Punk und alles sowas in der Richtung. Die haben sich 24 gegründet und entstand aus den Überresten der Black Metal-Band Sticker Swin. Und ja, die meisten Leute sind halt aus der Band. Und ja, sie selber beschreiben ihre Musik als traditionslosen Black Metal. Und die verzichten bewusst auf klassische Social-Media-Vermarktung wie Instagram etc. und setzen stattdessen auf rohe Live-Energie und Underground-Präsenz. Würde ich mir auch sehr gerne live angucken, muss ich sagen.
2: Ja, auch Black Metal und sogar wahrscheinlich ein bisschen mehr Black Metalliger Black Metal spielen die Jungs von Frelser, die wir gleich hören werden. Die kommen von Seeland, haben letztes Jahr ihr Debüt veröffentlicht, Abgrundsprophet, die hatten davor schon eine Demo draußen und die sind alle schon so ein bisschen gestandene Musiker, die haben Erfahrung in verschiedenen Bands gesammelt und jetzt mit dem Projekt doch ordentlich geile Mucke gemacht. Texte sind auf Dänisch, musikalische Wurzeln im traditionellen Black Metal. Album erschien am 4.4. vergangenes Jahr, erst independent online und das war so gut, dass Vendetta Records sich dachte, hey, die wollen wir auch nochmal veröffentlichen und haben dann im Oktober das Ganze auch physisch rausgebracht und der Song, den wir jetzt hören werden, heißt Kniffene Fisker.

0: Ja, das war die Band Necrolepsia mit dem Song Fjäden vom Album Morke Möckter. Auch bei Tuttle Records rausgekommen am 15.08.2024. Ja, wir lieben Tuttle Records.
1: Ja.
0: Ja, die haben sich 2016 gegründet. Ja, kommen aus Torshavn, aus von den Färöerinseln. Ja, zocken Black'n'Roll. Sagt vom Debütalbum haben sie noch, daneben haben sie noch zwei Singles rausgebracht. Songs sind komplett auf Norwegisch gesungen, als Bekennung an die eigenen nordischen Wurzeln und als Tribut an die Erfinder des Black'n'Roll. So, da kommen wir schon zum letzten Song.
1: Noch irgendwas zu sagen? Nee, wir labern erstmal über den letzten Song und dann gucken wir mal, dass wir die Zeit eventuell dafür mit ganz normalen Gelaber mal sehen. Wir kommen jetzt wahrscheinlich zur bekanntesten Sängerin, Musikerin, so rum, von den Färöer, meint Lotti. Und zwar ist es Eivor und vom Album N kam raus über Seasons of Mist am 14.06.24 und der Song heißt Jardalto. So in der Richtung. Dürfte wohl die bekannteste Musikerin halt sein von den Färöer, macht seit ihrer Jugend Musik, zunächst als Singer, Songwriter mit Gitarre, später immer komplexer. Hat seit 2000 insgesamt 10 Studioalben rausgebracht, auf denen sie verschiedene Genres erkundet, unter anderem Folk, elektronische Musik, Art Rock und mehr. War außerdem auf dem Soundtrack der Serie The Last Kingdom und des Videospiels God of War. The Last Kingdom. Was war das?
2: Herr der Ringe?
0: Nee, The Last Kingdom, das ist ja die Verfilmung der Buchreihe von Bernard Cornwell.
1: Ist das dieser asiatische Horrorfilm?
0: Nee, The Last Kingdom, das hier geht hier um Engländer und Wikinger.
1: dann habe ich das gerade verwechselt. Ja, nee, dann weiß ich, die war sehr gut, die Serie, die ist sehr gut, die Serie. War das hier mit Utrecht.
0: Utrecht von Bellaborg.
1: Ja, und Utrecht, dessen ja alle gleich heißen. Genau, ja, cool, doch, wirklich gute Serie, kann ich sehr empfehlen. Markante, vielseitige Stimme, großartige Komponistin und auch live einfach unfassbar professionelle Musikerin. Kann ich so bestätigen. Ihr letztes Album N von 2024 ist ungewohnt düster und melancholisch. Musikalisch finden sich Anleihen aus Metal und Postpunk und das Lied Jardatra heißt übersetzt so viel wie Asche zu Asche. So, damit sind wir jetzt auch schon fast durch. Eigentlich können wir schon fast Tschüss sagen. Ihr wisst ja, wo ihr uns findet. Im Internet unter Obscurissimo. Oder live hier im Funkhaus, falls ihr mal vorbeischneiden wollt. Vorher Bescheid sagen wäre natürlich schön, weil dann können wir noch Kuchen holen und Kaffee machen und so. Ja, damit wünschen wir euch eine geruhsame Nacht und Tschüss.
2: Ciao, ciao.
0: Tschüss.

Hallo, guten Abend, gute Nacht heute am 11.03.2026. Das letzte Mal haben wir uns gehört. Das war im letzten Jahr 2025. Seitdem ist einiges passiert. Mein Name ist Paul Bark und ich bin heute für euch wieder da in der Late-Night-Sendung. Warum, wieso, weshalb es eine gewisse Funkstille gab. Persönliche Gründe, sehr viel Wahlkampf. Wisst ihr, ich bin ja politisch aktiv. Dazu persönliche Sachen, ne? Melancholische, depressive Phasen, Urlaube, Besuche, Haushalt, der ganze Schnadderadatz. Aber ich bin für euch jetzt wieder hier und wir reden heute über gewisse Themen. Was ist so in der letzten Zeit passiert? Worüber können wir sprechen? Was ist denn so, worüber wir reden, fluchen und so weiter können, wenn ihr wisst ja, Late Night ist für alles da. Für alles. Wir haben keinen Gast. Ich hoffe, das meine ich heute. Deswegen wird ein Thema, worüber ich gerne reden möchte, was aber noch nicht geht. Dafür brauche ich Gäste oder einen Gast oder Gästin, whatever. Ihr wisst schon, das ist, muss ich planen und vorausschauend weiterführen. Deswegen muss ich muss hier nebenbei, hört ihr meine Stimme vielleicht leiser, lauter, also ist gut. Ich glaube, das ist besser. Falls ihr denkt, Abendessen mit mir. Ja, das gibt es vielleicht auch, weil ich sitze ja dann hier live vor Ort. Nee, nicht live. Ihr seid in Greifswald, ich bin in Trier und ich nehme das heute Nachmittag auf. Ein bisschen Musik gibt es zwischendrin, noch nichts Neues. Da muss ich noch, die muss ich noch einspielen und reinziehen und ihr kennt den ganzen Kladderadatsch. Aber das Thema, worüber ich heute reden will, ist halt allgemein, was ist jetzt passiert. Wir haben eigentlich wieder das Jahr, wir sind schon wieder in der Vergangenheit zurück, wir haben schon wieder einen Golfkrieg, beziehungsweise in der Golfregion, ne, Iran wird angegriffen und das ist alles ganz schön kacke. Ne, also, das ist, ja, darüber können wir reden, darüber wollen wir heute nicht reden, das ist schon, die Realität ist depressiv genug. Wir können auch darüber sprechen, dass auch, wir haben genug Probleme hier vor Ort, in unserem Land, sei es, dass ein Jens Spahn nicht belangt wird. Dass die nicht mehr in der richtige Anzeige kommt, nicht mehr in der richtige Untersuchung wegen seiner Masken-Affäre, das ist eigentlich schon, das ist eine wortwörtlich eine Schweinerei, worüber wir hier reden müssen. Und das Ganze, ja, ist in einer Zeit, oh Gott, ich habe keine Ahnung. Mittlerweile, also wer mich kennt persönlich, weiß, wie ich aussehe. Ich bin ja ein äußerst privilegiertes Wesen, ein privilegierter Mensch. Ich bin nicht nur weiß, cis, hetero und in Deutschland groß geworden. Das ist schon dreifach privilegiert. Ich glaube, ich bin sogar vierfach privilegiert, weil ich halt Ende der 80er, also 89, geboren wurde, meine Kindheit in den 90ern verbracht habe.

Das war mein Alltagsproblem. Wenn ich heute gucke, hier in Trier zum Beispiel, die Jugendlichen, die im gleichen Alter sind, die haben jetzt die Sorge, Wehrpflicht, dass sie eingezogen werden und dann nicht in einer Zeit, wo gesicherter Frieden ist, sondern in einer Zeit, wo wir im Jahres, wo wir jetzt schon den Ukraine-Krieg im vierten Jahr haben, so, also wir haben den vierten Jahrestag des Angriffs überstanden, oder die Jahrestag klingt so fröhlich, also er hat sich das vierte Mal gejährt, der Tag des Angriffs Russlands, und jetzt haben wir auch noch den Iran, und es sind ja nicht mehr alle Krisen auf der Welt und nicht mehr alle Kriege, wir haben auch noch Venezuela, wir haben noch Ecuador, darüber redet auch keiner, wir haben die ganzen Bürgerkriege auf dem afrikanischen Kontinent, wir haben den Genozid in Gaza und all das alles. Und das ist ja völlig verrückt. So, und jetzt stehe ich, und die wachsen auf, und dann heißt es, ja, ja, wir kriegen 500 Milliarden Sondervermögen, und das geht in die Bundeswehr, die so abgewrackt ist, die so viele technische Fehler, das schon zu meiner Zeit, als es die Wehrpflicht noch gab, ich habe gedient, unter dem Motto, kenne deinen Feind, und da kann man sich das so gar nicht vorstellen. Da hat auch die Hälfte nicht funktioniert. Da musstest du dein Visier irgendwie anpassen. Und hieß es ja, okay, wenn der rote Punkt da ist, musst du halt 3 Meter nach links ziehen, damit das funktioniert. Ja, und das ist, da gehen 500 Milliarden rein, während wir marode Schulen haben, fehlen keinen guten öffentlichen ÖPNV und sowas alles. So parallel ist eine Regierung an der Macht, die an fossilen Brennstoffen festhält. Haha, der Iran-Krieg, Spritpreise gehen hoch, Überraschung. Nicht nur das, jetzt kam die ganze Nachricht, dass VW und Porsche Gewinnverluste einbüßen müssen. Und zwar Porsche kommt richtig krass um 93%, haben immer noch Gewinn gemacht, aber trotzdem entlassen sie 50.000 Mitarbeiter, anstatt den Vorstand zu entlassen oder ihr Ziel zu verändern, das, was sie machen sollten. Ihr seht. Größter Wahnsinn auf der Welt. Und was kann man dagegen machen? Keine Ahnung. Ja, vor allem wollte ich von mir sagen, Resilienz üben. Kann man nicht so viel verändern. Ihr könnt euch politisch aktivieren, ihr könnt auf Demos gehen, ihr könnt die Jugend unterstützen, ihr könnt einfach keine erzkonservativen und reaktionären Parteien wählen, sei es CDU, CSU und AfD. Bei der FDP klappt es ja auch, weg vom Fenster jetzt. Endlich im Heimatland der Bundeswehr, das ist im Heimatland der FDP, das ist mal eine positive Nachricht. In Baden-Württemberg, raus aus dem Parlament, geil, jetzt hat sie gar nichts mehr. Die sind nirgendwo drinne. Das kann denen richtig teuer zu stehen kommen, weil, ja, sie sind halt weg und es gibt halt bessere Alternativen. Und das ist es jetzt. So, aber was haben wir denn noch? Was ist denn da? Wir können fliehen. Eskapismus, ja, geht in die Kunst, Kultur, aber selbst die leidet drunter. So, wir haben Massenentlassungen in Videospielstudios, wo es nur um Shareholders geht. Das ist alles hier, die Endstufe des Kapitalismus ist erreicht. Also schon länger, die haben wir seit der Finanzkrise sehr wahrscheinlich, ist nur noch nicht so aufgefallen. Also 2008 die Finanzkrise für alle Jüngeren unter euch und noch nicht Geborenen damals. Und wir sind jetzt in einem Zeitalter, das ist einfach völlig abgefuckt. So, und anstatt, dass man solidarisch miteinander umgeht und versucht, okay, es geht allen Menschen gut und alle haben mindestens ein gutes Leben. Das heißt nicht, dass das Geld zum Überleben da ist, sondern dass sie halt einfach ohne Angst vor der nächsten Rechnung auf dem Konto und das nicht, also ohne Angst, also dass sie nicht am Ende des Monats rechnen müssen, jetzt habe ich noch 300 Euro auf dem Konto, weiß jetzt nicht, ich habe noch eine Woche, also es sollte klappen, aber wenn da plötzlich doch der Kühlschrank kaputt geht, ist es schon wieder weg. So, dass die Leute halt genug Geld haben auf dem Konto. Also wenn du schon versuchst, ein System mit Lohnarbeit so hochzuhalten, sollten sie halt auch genug haben, um zu konsumieren. Das ist der nächste problematische Gedankengang, dass die Leute denken, wir produzieren zu wenig. Nein, die Leute konsumieren zu wenig. Woran liegt das? Zu hohe Mieten, zu hohe Dinge, zu hohe Preise. Und der größte Faktor, den wir hier haben, ist halt, die meisten Leute arbeiten halt in der unteren Mittelschicht und im Niedriglohnsektor und haben halt das Geld nicht. Und es geht für Leute, wenn du zu zweit in einem Haushalt lebst und beide verdienen 2.500 Euro netto, ist das schon richtig gut. Damit hast du ein relativ sorgenfreies Leben. So, wenn du aber nur 1.500 im Monat kriegst und du wohnst alleine und du musst davon allein in einer Einzimmerwohnung vielleicht 400, 500 Euro Miete zahlen, dann sitzt du noch 1.000 Euro davon Rechnung, Internet und der ganze Kleiderradatsch und schon geht es immer weiter runter. Und dann hast du am Ende des Monats, wenn du Glück gut bist, kommst du auf deine, 300 Euro. Und dann heißt es ja, spar die mal.
Ja, aber du willst ja auch mal was Gutes tun. So. Also,

Das ist ein Problem. Du gibst halt weniger aus. Aber andere Debatte, wir wollen positiv reingehen. Wir wollen was Positives finden. Das ist so der alltägliche Wahnsinn, dem wir gerade gegenüberstehen. Und was kann man anderes sagen, als Marx hatte recht. Aber wir können auch positiver in die Zukunft schauen. Und das sollten wir machen. Wir sollten positiver in die Zukunft schauen. Hoffnung organisieren. Wir sollten Hoffnung walten lassen, weil wir können was ändern. Jeder Einzelne von euch kann was machen. Sei es, dass er auf Demos geht. Das ist das Mindeste, was man machen kann. Auf Demos geht. Also wenn da irgendwo was ist. Ne? Das ist das Mindeste, was ihr machen könnt. Ihr müsst euch nicht ehrenamtlich. Ich verlange von keinem Menschen, dass er sich jetzt aufrafft und sagt, ich engagiere mich, wenn er persönlich nicht dazu in der Lage ist. Aber vergesst nicht, ihr seid nicht allein. Ihr seid da. So, und natürlich ist die Frust da, aber es ist auch ein langwieriger Prozess. Redet also mit Leuten, redet mit euren Eltern, euren Großeltern vor der nächsten Wahl, wenn die ansteht, und sagt, bitte wählt nicht CDU oder so, sondern wählt bitte eine Partei, die progressiver denkt und nicht versucht, irgendwie den Wohlstand der 80er Jahre aufrechtzuerhalten, der nicht existiert, weil allein schon das Manager-Angestellten-Verhältnis nicht mehr das gleiche ist. Damals war es bei 8 zu 1. Oder 30 zu 1 bei Geschäftsführer. Also relativ human und nachvollziehbar. Heute ist es bei 300 zu 1. Und da sind noch nicht die Bonizahlungen drin, die sie jetzt kriegen. Ne? Wir sehen das. Schafft das nicht, die Gewinnverluste, sie müssen entlassen, sodass der Manager und die Shareholder halt Boni kriegen. Ich reg mich wieder auf. Das geht so nicht. Wir müssen was Positives finden. Wir können was Lustiges finden. Jetzt müsste ich die FDP erwähnen. Die ist raus aus dem Landtag in Baden-Württemberg. Und die nächste Woche in Rheinland-Pfalz, da kommt sie gar nicht rein, weil sie bei Sonstiges gelistet ist. Ja. Einige würden sagen, schade. Ich sage, witzig. Ich hätte gerne noch eine andere Partei, die so weit runter ist. Ja. So viel dazu. Ihr wisst ja auch, wir leben in einer Zeit Videospiele. Wir reden jetzt über Kunst und Kultur, weil es gibt ja auch positive Sachen. Die Oscars stehen vor der Tür. Nächste Woche, 16.3., Oscars stehen vor der Tür. Einer meiner Lieblingsfilme letzten Jahres ist nominiert und zwar hat sogar Oscar-Rekord gebrochen. Jetzt können wir positiv sprechen. Fucking Sinners hat den Rekord für die meisten Nominierungen der Oscars gebrochen. 90 Nominierungen, das hat vorher noch kein Film geschafft. Das heißt nichts, ist trotzdem geil. Plus, zum allerersten Mal in der Geschichte, und Shame on you, Oscars, zum allerersten Mal in der Geschichte der Oscars ist sogar eine Flinterperson, also eine weiblich gelesene Person, für die etwas Konservativen unter euch, die mit dem Begriff nicht an oder die was mit dem Begriff nicht anfangen können, also eine Flinterperson ist nominiert als beste Kamerafrau. Und dazu noch POC, also richtig geil. Es ist trotzdem Shame on you, Oscars, dass das noch nicht vorher passiert, also Academies, dass das noch nicht vorher. Es gibt fantastische Cinematografinnen, die geile Sachen, geile Bilder einfangen. Und jetzt ist es soweit, weil geile Bilder. Übrigens, guckt Sinners. Ich empfehle es hier aus vollstem Herzen. Einer der besten Filme aus dem letzten Jahr. Und sehr wahrscheinlich, eventuell Oscar. Also wird Oscar, eventuell den anderen Oscar gewinnen. Das steht an. Das haben wir jetzt. Der Frühling ist da, Allergiesaison. Geil, Alter, ich muss Tabletten nehmen. Sonst niese ich mir das Hirn aus der Nase, weil die fucking Birken auch hier nicht zu wenig sind. Sorry, aber keiner geht gegen Birken vor und das regt mich einfach auf. So, aber trotzdem Frühling. Yeah, es wird wieder warm, wärmer und trotzdem kann ich euch sagen, ich hasse diese Jahreszeit. Also nicht hassen, aber ich finde sie nervig. Weil es ist genau die Jahreszeit, du kannst tagsüber im T-Shirt und kurzer Hose rumlaufen, aber sobald die Sonne weg ist, musst du schon wieder deine Winterjacke raus, weil es wieder so hart abkühlt. Na, du rennst halt also eigentlich mit drei Rucksäcken rum, weil da überall noch deine Thermosachen drin sind, weil sonst ist scheiße. Außer du schaffst es rechtzeitig wieder nach Hause, dann ist egal. Aber am Wochenende bist du ja abends meistens länger unterwegs, also brauchst du irgendwas Langes. Ja, dafür mag ich den Herbst ein bisschen mehr, weil der Herbst, bleibt es relativ warm, wenn du da siehst, okay, heute kannst du einen Hoodie anziehen, dann kannst du den ganzen Tag einen Hoodie anziehen, es wird dir nicht zu warm und es wird dir nicht zu kalt. So, meist. Die geregelten Menschen, es gibt Ausnahmen, die haben immer, aber die kennen das schon. Übrigens, gib mir mal Tipps, wie man das am besten alles macht. Sehr wahrscheinlich kommt jetzt einfach Jacke unterm Arm oder so. Ja, das so viel dazu, krass, ne? Also, ich rede viel. Wir können auch über Gaming sprechen, das habe ich ja auch gesagt, ne? Gaming steht ja auch hoch im Kurs gerade.
Das sind ja ein paar Spiele draußen, die jetzt gerade raus sind. Wir haben Pocopia draußen, was überraschend gut ist. Wir haben Resident Evil 9 draußen, was also sehr gut ist. Und das nicht, also nicht überraschend, sondern sehr gut ist. Und da gibt es auch ein paar Themen, über die wir reden können. Über Community und sowas alles. Und zum Beispiel das letzte Beispiel. Nee, ich habe zu oft zum Beispiel gesagt. Zum Beispiel, Beispiel, Beispiel, Beispiel, Beispiel. Nein, also mir ist in letzter Zeit aufgefallen, wir reden jetzt über was anderes, Positiveres und versuchen uns über Leute lustig zu machen oder nicht. Keine Minderheiten, sondern Personen, die halt so agieren, weil das manchmal ziemlicher Quatsch ist. Bei Resident Evil 9. Übrigens, Resident Evil wird dieses Jahr im März, ich weiß gar nicht wann genau, kann sogar sein, übernächste Woche, wenn wir wieder da sind, dass da schon den, dass da ist, den 30. feiern. Kriegt ihr dann einfach mit, wenn ich drüber spreche, weil das ist mein Thema für nächste Woche, Resident Evil und cozy und wie man, warum auch Resident Evil 9 ein cozy Game ist. Aber dazu mehr nächste Woche. Mal gucken, ob ich Mina rankriege. Vielleicht noch Leonie, das wird lustig. Aber, und jetzt kommt das Punkt, der Punkt, das Spiel war natürlich vorher Marketing, große Kampagne, geiler Reveal-Trailer, gutes und hat einen Hype losgetreten. Und jetzt gibt es die ersten Reviews, vor allem bei Steam, wo Leute negative Reviews unterschreiben und sagen, das Spiel ist zu gruselig. Und geben dann eine schlechte Bewertung. Und ich sitze da und denke so, aha, okay, wir reden von einem Spiel, von einem Spiel aus einer Reihe, das die es 30 Jahre gibt und die, glaube ich, über, weiß ich nicht, 15 Hauptableger hat. Also, warum? Liebe Leute, warum, liebe Konsumentinnen, informiert ihr euch nicht vorher über dieses Spiel, bevor ihr kauft und merkt, das ist ziemlich gruselig? Sorry. Also, ich habe kein Mitleid. Und es ist nicht das erste Mal, dass ein Hype-Spiel oder ein Spiel, was hochgehypt wird gerade, dass es viele SpielerInnen anlockt, die dann enttäuscht sind oder die dann sich irgendwie irgendwas kritisieren, worüber man sich vorher informieren kann. Und ich habe das Gefühl, dass das vor allem in der Videospielbranche und in diesem Bereich gar nicht mehr so häufig passiert. Als Beispiel kann ich nur erwähnen, war es aufgefallen, sehr wahrscheinlich, ihr könntet natürlich hier schreiben, dies und das, aufgefallen ist es mir bei Elden Ring, das war, kam 2021 raus, ja, 2021, also mitten in der Pandemie, und es war natürlich, hatte es einen Hype, weil George R. R. Martin hat irgendwie mit dran gewerkelt, am Ende hat er nur die Background-Story geschrieben, das soll anscheinend ein riesiges Werk sein, ich glaube 300 Seiten oder so, und das ist immer noch nicht veröffentlicht, eine Schande übrigens, eine Schande, das würde ich gerne lesen, aber dort auf dieser Basis entstand dann das Spiel, was dann nochmal 1000 Jahre später gespielt hat. So, irgendwie so. Aber das ist okay. Also die Grundsachen von George R. R. Martin sind in der Welt zu sehen und zu erahnen. Und das hat einen Hype losgelöst. Plus Open World und all das. Und dann wurden natürlich die ersten Server-Sams, die ersten Tests und dann kamen so ein bisschen die ersten Previews und dann ja, ja und hier und da. Und dann kamen die Tests. Und die Tests kamen sehr früh. Also du hättest noch dein Spiel stornieren können, du hättest noch alles machen können. Und dann steht da wirklich drin, für wen ist das Spiel was? Da haben sie wirklich so, egal welche Internet, also welches Medium, welches Medienhaus, die haben alle reingeschrieben, okay, für dich ist es, wenn du eine Frusttoleranz hast, ist es nichts für dich, wenn du halt fordernde Kämpfe nicht magst und, ne, und auch scheitern und wiederholen musst. So, das ist es. Und jetzt kommt's, und es hieß auch vor, es ist das einstiegsfreundlichste Souls-Spiel. Und das stimmt auch. Es ist halt das einstiegsfreundlichste Souls-Spiel. Du kriegst ein Tutorial-Gebiet. Du musst es nicht machen, aber du hast die Wahl. Und du dann kriegst du halt die Gameplay-Mechaniken, kriegst die ersten Punkte und all das. Theoretisch kannst du das dauerhaft wiederholen und dann hast du auch schon, aber so levelt man übrigens nicht in diesem Spiel. Also so farmt man nicht in diesem Spiel, aber es ist prinzipiell auch möglich. Aber, und jetzt kommt der Punkt, über den wir reden müssen und was ich erwähnen möchte. Das Spiel ist grandios. Also wirklich, es ist grandios, es ist ein tolles Spiel, es ist ein großartiges Spiel und es ist fantastisch. Elden Ring. Und trotzdem haben Leute sich beschwert über den Schwierigkeitsgrad, dass es zu schwer ist. Dabei ist das Spiel von einem Studio, was nicht neu ist, sondern From Software heißt und die haben immer nur schwere Spiele gehabt. Also zum Beispiel Sekiro ist noch schwerer und kam halt ein paar Jahre vorher raus und wurde Game of the Year. Da hat sich keiner beschwert drüber, aber dieser Hype
hat dafür gesorgt, dass die Leute sich darüber beschweren. Jetzt nicht, wir reden jetzt nicht über die Diskussion über den Schwierigkeitsgrad und warum das Spiel unbedingt so schwer sein sollte. Das ist eine andere Debatte, aber dass die Leute sich dann darüber aufhängen und nicht vorinformieren, ist halt für mich, da liegt es an der Schuld der SpielerInnen. Nicht an den, also und nicht an den Entwicklern. So, dann musst du dich nicht drüber aufregen. Informier dich vorher, wenn du ein Spiel kaufst. Das gleiche gilt auch für Ark Raiders. Was ein ähnliches Ding ist. Das war nicht von Anfang an so gehypt, sondern es kam erst dadurch, weil die Community, die da existierte, schon angefangen hat, auch freundlich zu spielen, dass man eher miteinander macht und anstatt gegeneinander, vor allem Solo-Runden. Und natürlich gibt es immer Leute, die das nicht machen. Das ist das Spiel. Es ist ein PvE-PvP-Spiel oder PvP, PvE, whatever. Die Reihenfolge ist egal. Aber du kannst auf andere Spieler schießen und du kannst ja auch aus Versehen abschießen, wenn du nicht in Dreierteam rumläufst. Und da gibt es Leute, die regen sich drüber auf. Die sagen dann, das geht so nicht. Und jetzt nicht verwechseln, ich mag das Spiel sehr und ich spiele es gerne solo und ich bin der freundlichste Typ und helfe lieber allen, als irgendwas anderes zu machen. Ich habe trotzdem in diesen 90 Stunden, die ich das Spiel gespielt habe, schon ein Kill und ich weiß nicht, bis heute nicht, wann und wo. Also kann ich dir nicht sagen, ich weiß nicht, wann ich diesen Kill gemacht habe. Auf einmal hatte ich einen. So. Und da hat jemand auf mich geschossen und ich habe dann gedacht, was? Und habe zurückgeschossen. So. Aber egal. Also ich weiß nicht, ob es der war, aber es war, irgendwo war ein Kill und ich habe keine Ahnung, wann und wie. Aber egal, egal. Darum soll es ja nicht gehen, auf jeden Fall. Auch ich wurde schon abgeknallt und all das Ganze. Und das gehört dazu zum Spiel. Und am Ende, ja, ist es halt nur, es ist erstens nur ein Spiel und zweitens, come on. Ich verstehe, wenn Leute sagen, ja, du kannst ja mit diesen Shortcuts, don't shoot und sowas alles, kannst ja rumlaufen. Und die Leute, wenn das jemand macht und geht mit dir raus und ist mit dir schon in diesem Extraction Point und schießt dir dann in den Rücken, das ist ein Dick Move. Das ist ein richtiger Dick Move. Und das ist eine Ratte und das ist doof. Gehört aber auch zum Spiel dazu. Aber wenn sich Leute aufregen, dass geballert wird, ach Leute. So, weißt du, auch Hype. Und das Gleiche geht, Marathon hat jetzt auch aktuell das Problem und Resident Evil 9 jetzt auch. Deswegen an alle da draußen, die Videospiele spielen oder gerade angefangen haben und merken, es ist ein Spiel gehypt, informiert euch genau vorher über dieses Spiel. Guckt euch Let's Plays an. Vor allem sowas wie Elden Ring oder Ark Raiders, da werdet ihr nicht gespoilert. Aber guckt euch an, wie es funktioniert. So, fragt die StreamerInnen, wie das funktioniert. Guckt euch sowas an. Da gibt es welche, die ballern sich ab und es gibt Leute, die spielen friendly, aber die erklären es. Fabian Siegesmund ist zum Beispiel so einer. Der erklärt es genau, wie das funktioniert. Informiert euch vorher. Egal wo. Auch, er geht ja auch nicht in einen Film rein und erwartet bei einem Denis Villeneuve-Film wie bei Blade Runner, dass er auf einmal Fast and Furious auftaucht. Ne? Und beschwert euch danach, dass ihr das ja nicht, warum. Bitte, es sind keine blinden Spiele. So bei beim Sneak Game, wenn ihr sagt, okay, ich habe das Spiel blind gekauft, weil das gab so ein Surprise-Ding und ihr wisst, und ihr bezahlt halt nur die Hälfte vom Spiel und ihr wisst halt nicht, was für ein Spiel ihr kriegt. Okay, das ist dann wieder was anderes. Aber so nicht. Also, genug Rage für Leute, die sich nicht informieren. Macht das generell überall. Also das ist nur ein Beispiel bei der Gaming-Branche. Macht das jetzt zum Beispiel auch bei den nächsten Wahlen oder so. Nutzt den Wahlomat und nutzt aber auch, das guckt euch immer, guckt einfach mal ins Parteiprogramm. Ja, das kostet, ne, es ist Zeit, manchmal hat man nicht die Zeit, aber guckt einfach mal rein. Lest euch das durch. Lest euch das Hauptparteiprogramm durch. Vor allem bei so Parteien wie CDU, CSU, aber so bei allen Parteien. Aber dann steht auch drinne und achtet nicht nur auf die Floskeln, die an den Wahlplakaten stehen. So, das sind halt Floskeln, die ihr seht. Damit wollen sie natürlich, dass ihr sagt, oh ja, den wählen wir. Sondern guckt mal genau rein, ob es euch betrifft oder nicht. Jetzt sind wir schon wieder bei Politik, das wollte ich gar nicht. Parallel kann ich euch sagen, ich esse nebenbei ein bisschen. Das werdet ihr nicht hören, vielleicht doch. Mal gucken, ich habe Hunger. Deswegen hören wir uns gleich, aber lauft nicht weg. Also, werdet ihr nicht, weil wenn ich gleich wieder da bin, habe ich ein paar gegessen und dann seid ihr eh noch da. Deswegen, machen wir das so. Einfach. Weil es mir so gefällt. Haha, lol. Vielleicht fällt mir auch noch gleich was ein, über was wir noch reden können.

Ja. Oh, da war plötzlich ein Song da. Haha, City of the Dead von Hollywood Undead. Die sehe ich übrigens dieses Jahr seit Jahren mal wieder beim Mainstream Ende Juni, Ende Juni, das letzte Juni-Wochenende in Münster. Da gibt es, glaube ich, weiß gar nicht, ich glaube, es gibt noch Tickets, also falls da jemand anderes noch Lust hat, coole Bands, dann sieht man sich vielleicht spontan da. Wenn nicht, dann nicht. Ihr wisst ja. Aber, nicht aber, sondern aber Gold. Jetzt rede ich über, nee. Wir hatten jetzt gerade dieses tolle Thema über Gaming, weil ich ja meinte, das ist halt ein bisschen anstrengend alles. Manchmal mit Leuten, die so auf diesen Hype aufspringen und dann sich beschweren, dass das Spiel so ist wie angekündigt und nicht so, wie sie sich das vorgestellt haben. Apropos Gaming, es gibt ja Leute, die kaufen, also FOMO ist ja allgegenwärtig, für all die es nicht wissen, ne? Fear of Missing Out, ne? Dass man irgendwas vergisst, verpasst, weil man nicht dabei ist. Da ist die Welt heutzutage viel, viel einfacher durch Streaming und so und Let's Plays, dass man da halt nichts verpasst, wenn man halt zuguckt. Aber es gibt Leute, ich zähle mich auch dazu, die manchmal ihrem FOMO unterliegen. So manchmal kommt der FOMO, kickt rein und dann sitze ich da und sage, shit, und wieder ein Spiel gekauft. Und manchmal kann man einfach warten, bis die im Sale sind. Auch hier ein kleiner Tipp für alle, die jetzt anfangen oder jetzt beginnen mit Videospielen oder sich da mal reinfuchsen. Je nachdem, was ihr habt, habt ihr einen PC, würde sich sogar der Game Pass lohnen, weil gibt es viele Spiele, die halt einfach also vor allem sogar neue Spiele und manche sogar von Release an große AA- und AAA-Spiele, die ihr dann halt für so eine monatliche Gebühr spielen könnt und anspielen könnt, bevor ihr sie kaufen könnt. Wartet aber auf Sales. Also wenn ihr nicht Riesenfan der Reihe seid und sagt, ihr wollt das wirklich durchballern von Anfang an und habt richtig Bock drauf, wartet auf Sales. Überlegt euch wirklich, ob ihr euch jetzt ein Spiel kauft oder nicht. Also, so, manchmal ist so, da kann man so abwiegen, ja, okay, weiß ich nicht, wartet Tests ab, ne, bestellt nicht vor. Also, generell nicht. Das sagen ganz viele, bestellen auch selber vor. Dazu, sorry, zähle ich mich auch. Aber prinzipiell, wenn ihr euch nicht sicher seid, ob ihr ein Spiel jetzt spielen sollt, also nicht aus der eigenen Überzeugung von Anfang an, sondern eher, weil ihr merkt, der FOMO kickt, dann wartet. Ne, wenn ihr so Spiele anspielen könnt, seid ihr zum Beispiel auf der Gamescom oder auf der Cactus oder auf anderen Messen und ihr merkt, das Spiel hat grundsätzlich was, was euch reizt und das wollt ihr dann mehr erleben, dann könnt ihr es holen. War bei mir letztes Jahr Kingdom Come Deliverance 2 so. Ich habe es auf der Gamescom angespielt, spontan, weil die Schlange, weil wir Zeit hatten, war ich mit meinem Bruder da und habe mir eine Schlange, ich habe ein bisschen gespielt, dann war vorbei. Und danach habe ich gedacht, so, eigentlich finde ich das geil, das Spiel. So das Ganze drumherum. Und dann habe ich das Spiel mir danach, als rauskam, auch gekauft und dachte so, geil. Und dann habe ich auch den Season Pass nachträglich noch geholt und dachte so, ja, klar, weil das Spiel, so grundsätzlich habe ich da richtig Spaß mit. Und so, also wenn sowas da ist, dann macht das. Aber wartet auch Tests ab. Das ist immer ganz gut. Ich habe zum Beispiel auch den Test von Pokopia abgewartet und dann erst gekauft, weil war so in meinem Kopf, ja, wenn der Test nicht überragend geil ist und die mir sagen, okay, und durchs Video und durch die Berichte habe ich gemerkt, okay, ist schon geil. Und so geht dran. So, und das gilt auch für mich jetzt für nächste Woche. Crimson Desert kommt ja raus. Das Spiel sieht sehr interessant aus. Da warte ich aber auch die Tests ab. Die kommen erst einen Tag vorher raus. Das Spiel hat den weirdesten Release. Normalerweise, also für alle, die nicht in der Gaming-Branche drin sind oder nicht Videospiele spielen oder die Spiele, wenn spielen, die erst viel später kaufen und nicht zum Release. All die, diese Info, Spiele haben eigentlich normalerweise so ein Release-Zeitfenster. Also entweder 0 Uhr, ja, also kommt es an dem Tag 0 Uhr raus, dann kann man spielen, wird es aktiviert in deiner Zeitzone. Dann hängt es immer davon ab, ist das weltweit an eine Zeit gekoppelt? Das heißt zum Beispiel, sagen wir mal, ein Spiel sitzt hier in Europa,
und sagt, okay, hier in Deutschland kommt das Spiel 0 Uhr raus, dann kommt es vielleicht in Neuseeland 10 Stunden später raus oder so. Gibt es diesen legendären Neuseeland-Trick bei einigen Spielen, dass du dann halt oder beziehungsweise eine feste 0 Uhr und dann ist es da, aber wenn es bei uns 0 Uhr ist, ist es da so und dann heißt es, okay, in der Zeit kommt es auch erst da raus. Aber es gibt auch Spiele, die kommen überall in jeder Zeitzone 0 Uhr raus. Und dafür gibt es zum Beispiel den Neuseeland-Trick, der geht leider nur auf der Xbox. Da kann man seine Sprachzone auf Neuseeland stellen, da ist das Spiel schon, was ihr schon gekauft habt und gedownloadet habt, schon aktiviert und dann könnt ihr es spielen in der Zeitzone. Und das funktioniert sehr gut. Das war dann meistens immer schon so 15, 16 Uhr am Tag vorher. Habe ich bei einigen Spielen so gemacht. Das war sehr witzig. Und dann stellt man sich am nächsten Tag wieder um und dann ist wieder, dann könnt ihr weiterspielen. Aber ist trotzdem cool. Aber Crimson Desert hat nicht nur den Test, das Testembargo fällt nicht nur einen Tag vorher um 23 Uhr, also es kommt, glaube ich, am 19. Am 19. soll es veröffentlicht werden, am 19. ist, glaube ich, Release-Tag. Am 18. 23 Uhr fällt das Testembargo, da schläft jeder. Und am 19. um 23 Uhr ist das offizielle, ist der offizielle Release. Also ab da kann man es spielen. So, also eigentlich erst am 20. Also eigentlich ist es schon am 0 Uhr am 20. Ich glaube, das ist aber so ein wieder Zeitfenster, weil das ist, glaube ich, nicht überall zeitgleich rauskommen. Also das ist überall zeitgleich um 0, sondern also es kommt zeitgleich überall raus auf der Welt und nicht zeitzumversetzt. So ist es. Und normalerweise ist es aber so, dass wenn es zeitzumversetzt überall rauskommt, ist es bei uns meistens dann immer nachmittags. So, jetzt kommt es aber eigentlich erst am 20. raus. Ihr habt also die Tests, habt ihr noch einen Tag Zeit, aber da zu gucken und dann zu kaufen. So, am Ende, so läuft ungefähr ein Release ab. Früher hatte man, also früher, beziehungsweise heute gibt es immer noch, manchmal hat man Glück, wenn ihr die Spiele als in Disc-Version kauft, dann kann es sein, dass die immer ein paar Tage früher kommen. Aber meistens in der heutigen Welt funktionieren die nicht, weil es immer noch einen Day-One-Patch gibt. So. Und der wird dann noch nicht downgeloadet. Also hängt immer davon ab, wann der Preload startet. Wenn der Preload schon eine Woche vor, manchmal ist es so bei einigen Spielen, der Preload startet schon früher, dann könnt ihr es auch dann, dann wird es zwar erst später freigeschaltet, aber der Preload ist schon da. Aber egal. So viel dazu. Das siehst du, jetzt habt ihr da, hab ich darüber gesprochen, so über Gaming und all das. Andere positive Sachen. Frühling, Sommer, Herbst und Winter. Bald ist Ostern, in ein paar Wochen, in zwei sogar, wenn mich nicht alles täuscht. Ja, in zwei Wochen. Das heißt, nächstes am 25. Da hören wir uns ja nochmal. So, da hören wir uns einmal so live. Und ich bin dann, ein paar Tage später, fahre ich nämlich nach Zingst am 27. Über Ostern. Ostern ist die Woche darauf. Nee, nicht in zwei Wochen, sondern nicht in zwei Wochen, sondern in drei Wochen, am 3. Da haben wir uns nicht in der Woche. 3. ist Karfreitag. Und dann ist schon wieder Ostermontag am 6. und dann geht es wieder normal weiter. Ja. Das ist aktuell der Stand der Dinge. Meine Damen und Herren, wir unterbrechen diese Sendung für einen Wetterbericht, denn es regnet hier in Trier. Und ich weiß nicht gerade, wie ich weitermachen soll. Es fehlt mir ein Gast. Ich will jetzt auch nicht abbrechen, aber es ist halt alles so anstrengend. Wir können auch drüber reden, wie das AI kacke ist und ChatGPT kacke ist, weil das wird alles teurer, die RAM-Preise werden teurer. Ja, jetzt lachen vielleicht einige noch, aber auch irgendwann, wenn die Smartphones teuer und irgendwann kann sich keiner mehr was leisten, wenn nicht der Lohn zeitgleich ansteigt und ist kein wirklichen, naja, egal. Wir könnten über Hobbys reden. Ne, dass Gaming eigentlich gar kein teures Hobby ist, sondern ein normal bezahlbares Hobby. Jetzt kommen bestimmt gleich wieder Leute um die Ecke. Was? Das ist ganz schön teuer. Ja, aber ihr habt eigentlich primär alle 6 Jahre eine Anschaffung einer Hardware. Falls sie nicht kaputt gehen sollte, aber da habt ihr meistens mittlerweile 3 Jahre Garantie drauf oder so. Selbst beim PC vertauscht ihr einzelne Komponenten aus. Ihr kauft ja, ich glaube, keiner kauft sich einen komplett neuen PC, sondern da wird einfach komponentenphasenweise mal zwischendurch ausgeglichen. Erst die Grafikkarte, dann wird irgendwann die RAMs ausgeglichen, dann wird irgendwann das Mainboard nochmal ausgetauscht.
Ja. Da sind wir, aber es wird alles teurer. Ja, Grafikkarte, eine gute, kostet über 2000 Euro. Das sind 3 PS5 Pros, ne? Würde ich nur mal sagen. Und diese Grafikkarten sind dann auch schon wieder, gut, Nvidia gibt dieses Jahr keine 60er-Serie raus, die kommt sehr wahrscheinlich dann erst nächstes Jahr, das heißt ja ein bisschen mehr Puffer. Außerdem, ich glaube, mittlerweile, weil Nvidia ja auf KI und DLSS und Upscaling setzt, könnte ich glaube auch mit einer 40er sehr gut arbeiten. PC-Handhelds sind immer mehr im Kommen und ach, ihr wisst das Ganze, ihr wisst alles. Alles, was gerade rauskommt, ist hot. So wie ihr, die zuhört. Und ich habe jetzt wirklich gar kein Thema mehr. Ich bin so raus. Ich habe jetzt mich ein bisschen aufgeregt. Ich habe ein bisschen dies und das gemacht. Nächste Woche gibt es eine bessere Folge mit mehr Inhalt, also mit nicht so ein Kauderwelsch, sondern mit Gast und dadurch auch ein Thema. Witzig, warum auch Horrorspiele wie Resident Evil cozy sind. Aber für heute reicht's. Wir haben genug geredet. Der Rest wird jetzt Musik sein, der hintereinander folgt. Und damit, ja, hören wir uns nächste Woche wieder. Bisschen verkürzt heute, aber ich kriege trotzdem noch Musik auf die Ohren. Übernächste Woche, am 25. hören wir uns nach Obscurissimo. Bis dahin, tschüss.

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